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1: Im Studio Sönke Röhling. Um 9 Uhr ist es soweit. Die von der Bundesregierung eingesetzte Rentenkommission legt ihre Reformvorschläge vor. Imme Kasten, das war schon ein hartes Stück Arbeit.
2: 5 Monate haben die Politiker und Experten zusammengesessen und die Vorschläge erarbeitet. Vor allem Jüngere sollen länger im Job bleiben, heißt, das Renteneintrittsalter soll hochgesetzt werden und die Rente mit 63 abgeschafft werden. Zum Beispiel. Die Kommission betont, man soll die Vorschläge als Ganzes betrachten und ja, nicht jede Maßnahme wird alle glücklich machen. Das sagt übrigens auch Arbeitsministerin Baas von der SPD, die von einem Gesamtkunstwerk spricht. Spannend wird's jetzt, ob das als Gesamtkunstwerk jetzt auch umgesetzt wird.
1: Die Fortschritte bei den Friedensgesprächen zwischen den USA und dem Iran machen sich bei uns an den Tankstellen bemerkbar. Diesel hat laut ADAC am Wochenende erstmals wieder weniger gekostet als vor dem Iran-Krieg. Im Schnitt kostete ein Liter Diesel 1,73 Euro. Allerdings läuft zum Monatsende der Tankrabatt wieder aus. Pralle Sonne und schwüle Luft. Die Hitzewelle kratzt in Teilen Deutschlands diese Woche womöglich sogar an der 40-Grad-Marke. Besonders heftig trifft das unter anderem auch Wohnungslose. Hilfsorganisationen wie die Diakonie verteilen deshalb Wasser, Sonnencreme und Kopfbedeckungen. Dafür sind auch Spenden oft willkommen. Diakonie-Sprecherin Nora Köhler sagte.
3: Hitze ist für wohnungslose Menschen jetzt weit mehr als unangenehm, denn sie kann einfach auch lebensbedrohlich sein. Wer auf der Straße lebt, hat ganz oft keinen Zugang zu Trinkwasser, Schatten, Duschen oder kalten Räumen. Und das erhöht natürlich dann das Risiko, dass der Kreislauf zusammenbricht oder dass die Menschen einen Hitzschlag erleiden.
1: Er hat Weltstars wie Whitney Houston, Bruce Springsteen und Aretha Franklin groß gemacht. Jetzt ist der US-Musikproduzent Clive Davis im Alter von 94 Jahren gestorben. Davis hat die Musikbranche rund ein halbes Jahrhundert lang geprägt. Er war für über 300 Nummer-1-Titel verantwortlich. Bei der Fußball-WM sind Frankreich, Argentinien und Norwegen eine Runde weiter. Frankreich siegte gegen den Irak mit 3:0. Titelverteidiger Argentinien gewann 2:0 gegen Österreich. Dabei schoss Topstar Lionel Messi beide Tore und sich selbst zum Rekordtorschützen. Außerdem hat sich Norwegen gegen den Senegal mit 3:2 durchgesetzt.
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4: Mit KI-Support. Trocken geht der Morgen los, dazu erst viel Sonne und nur ein paar Wolken. Im Laufe des Tages ziehen im Süden mehr Wolken rein und aus den Bergen können vereinzelt kräftige Schauer und Gewitter runterkommen. Sonst bleibt sommerlich, im Norden und Osten 24 bis 30 Grad, in vielen anderen Ecken 31 bis 37 Grad. Morgen meist sonnig und nochmal heiß, maximal bis 39 Grad.

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1: Lieber Hörer, man interessiert sich wieder für die Bibel. Sie wird verfilmt und illustriert. Sie wird revidiert und neu übersetzt. Die Bibel ist zum Bestseller geworden, also zu einem Buch, das den besten Absatz gefunden hat. Sie hat eine jährliche Auflage von mehreren Millionen Exemplaren. Dabei hat die Bibel eine eigenartige Geschichte hinter sich. Kein Buch der Weltliteratur ist so verfolgt worden wie die Bibel. Kein Buch der Welt ist so geliebt worden. Tausende ließen sich ihretwegen einkerkern, außer Landes jagen, auf Galeeren festbinden. Die russischen Christen nahmen sie mit in die Verbannung, einzig und allein, weil sie sich nicht von der Bibel trennen wollten. Die Salzburger Protestanten verließen Haus und Hof und zogen in schwerem Winter über die Alpen auf der Flucht, weil sie ihre Bibel abgeben sollten. Der bekannte französische Philosoph und Gottesleugner Voltaire verkündigte sehr überzeugt, in 100 Jahren wird die Menschheit so aufgeklärt sein, dass kein Mensch mehr die Bibel lesen wird. Genau 100 Jahre später wurde in seiner Villa, in der er den großen Ausspruch von sich gab, eine französische Bibelgesellschaft eröffnet. Wie viele Menschen haben im Krieg und in der Gefangenschaft allein durch den Zuspruch des Wortes Gottes Halt und Kraft zum Überleben gefunden? Ist das nicht auch deine Erfahrung gewesen, lieber Hörer? Hast du in Notzeiten, in Leid, in der Krankheit nach deiner Bibel gegriffen? Vielleicht lag sie jahrelang irgendwo verstaubt in der Ecke oder hinten im Regal. Lieber Hörer, wir brauchen die Bibel heute mehr denn je. Wir brauchen sie, weil wir etwas suchen, worauf wir uns verlassen können und was uns wirklich helfen kann. Viele Menschen haben die Orientierung verloren. Sie sind von Menschen und ihren Programmen enttäuscht. Wo sollen wir Menschen Orientierung finden, die Wahrheit, wenn auf die Ratgeber, die sich anbieten, kein Verlass ist? Wo ist die Autorität, die sich am Ende nicht als Betrug erweist? Paulus schreibt an den jungen Timotheus, seinen Mitarbeiter: Bleibe in dem, was du gelernt hast und dir vertraut ist, da du weißt, von wem du gelernt hast und weil du von Kind auf die Heilige Schrift weißt, von Gott eingegeben. So können wir es im 2. Timotheus 3, 13 bis 17 nachlesen. Nimm die Bibel zur Hand, heißt das. Du hast eine Autorität. Auf die kannst du dich verlassen. Viele von uns kennen die Bibel von Kind auf. Mancher hat große Abschnitte im Konfirmandenunterricht gelernt. Verlassen wir uns auf das Wort? Bestimmt es unser Leben und unser Verhältnis zu Gott und den Mitmenschen? Die Bibel verdient, dass wir uns mit ihr ganz vertraut machen. In dem Maße, wie wir uns darum bemühen, wird unser Vertrauen zu ihr wachsen. In der Bibel reden Menschen zu uns, die kein anderes Interesse haben, als die Wahrheit zu bezeugen, die ihnen aufgegangen ist. Sie verkündigen das nicht als Theorie, sondern sie leben selber in dieser Wahrheit. Paulus erinnert seinen Schüler Timotheus, dass die Sache, von der er redet, standhält, auch unter Belastungsproben. Du kennst meine Verfolgungen und meine Leiden, die mir widerfahren sind zu Antiochien, Ikonion und Lystra. Die Worte der Zeugen, die die Bibel auf das Geheiß des lebendigen Gottes und des Heiligen Geistes geschrieben haben, sind glaubwürdig durch das Blut, mit dem sie dafür eingestanden sind. Ihr Reden ist wahr. Die Bibel macht auf jeder Seite deutlich, dass hier nicht Menschen von sich reden, nicht ihre eigenen Ideen ausbreiten, dass sie im Gegenteil einen ihnen selbst unbegreiflichen Schatz weitergeben in den irdischen Gefäßen einfacher Worte. Deswegen können wir Gott begegnen in der Bibel, im Alten wie auch im Neuen Testament. Das ist das Wunder der Bibel. Darum brauchen wir sie. Darum kann sie uns auch allein wirklich helfen. Nicht die literarische Qualität macht die Bibel glaubwürdig, sondern die lebendige Wirkung, die von ihr ausgeht. An Jesus Christus ist der Wert des Wortes Gottes abzulesen. Das Hören auf die Bibel führt überall zur Verbindung mit Jesus Christus. Die Christusverbundenheit der Gemeinde, die auf die Bibel hört, ist der lebendige Beweis dafür, dass wir uns auf die Bibel verlassen können. Beim Lesen in der Bibel stoßen wir auf das Wunder, dass Gott uns viel näher ist, als wir denken. Wir suchen ihn in weiten Fernen und plötzlich begegnen wir ihm in diesem Buch, entdecken, dass er sich zwischen zwei Buchdeckeln verborgen hält. Das ist das Wunder der Bibel. Darum brauchen wir sie. Darum kann sie uns auch allein wirklich helfen. Paulus schreibt, dass die Heilige Schrift nütze zur Lehre, zur Aufdeckung der Schuld, zur Besserung, zur Erziehung in der Gerechtigkeit sei. Die Bibel deckt unsere Schuld auf. Sie zeigt uns, wie Gott uns in Wirklichkeit sieht. Sie zeigt uns auch, wie wir unsere Schuld loswerden können. Klar und deutlich wird uns der Heilsplan Gottes mit jedem Menschen in der Bibel gezeigt. Alle Menschen sind Sünder, ohne Ausnahme. Aber Gott liebt uns. Er will nicht, dass wir in unseren Sünden sterben. Dafür schickt er seinen geliebten Sohn Jesus Christus, dass alle, die an ihn glauben, nicht verloren gehen sollen. Wir Menschen müssen also die Vergebung, die Jesus durch seinen Opfertod geschaffen hat, im Glauben annehmen und ihm die Herrschaft unseres Lebens übergeben. Das ist in wenigen Sätzen der Plan Gottes mit jedem von uns. Hast du, lieber Hörer, das schon in deinem Leben umgesetzt und angenommen? Lies in der Bibel. Dort wirst du umfassend informiert, wie sehr uns Gott in Jesus Christus liebt. Es wird anders in unserem Leben, bei denen, die ernsthaft in der Bibel lesen. Es ist anders geworden mit John Adams, der 1787 den Kapitän der Bounty über Bord warf und mit den übrigen Meuterern an einer paradiesischen Insel in der Südsee vor Anker ging. Es hätte für sie wirklich das Paradies werden können, aber es wurde die Hölle. Jeder fürchtete, hasste und bedrohte den anderen. Eines Tages fand John Adams in einer alten Seekiste eine Bibel. Mühsam begann er sie zu lesen. Mit jedem Blatt wurde ihm klarer, was dieses Buch von ihm will. Er machte einen Versuch, danach zu leben. Es ging. In sein Leben und damit auf der ganzen Insel zogen Zucht und Ordnung ein. 100 Jahre später schreibt ein französischer Journalist, er habe in der Südsee ein Paradies gefunden. Das Werk eines Verbrechers, der bei der Bibel in die Lehre gegangen und durch sie zu einem Menschen Gottes geworden ist. Die Bibel bietet uns Hilfe zur Meisterung des Lebens. Sie macht uns zu allem guten Werk geschickt, wie Paulus an Timotheus schreibt. Sie weist uns den Weg zur Rettung unseres Lebens. Im Neuen Testament wird uns in Lukas 16 berichtet, wie ein reicher Mann stirbt und am Ort der Qual und Verlorenheit ist. Er bittet für seine Brüder, dass ihnen die Hölle erspart bleiben möge und der Weg zur Seligkeit gewiesen werden möchte. Die Antwort Abrahams lautet: Sie haben Mose und die Propheten. Lass sie dieselben hören. Das, liebe Hörer, ist der größte Dienst der Bibel. Sie kann uns unterweisen zur Seligkeit durch den Glauben an Jesus Christus. Darum brauchen wir die Bibel. Wir brauchen die Bibel heute und morgen, denn auf sie können wir uns immer verlassen. Sie kann uns wirklich helfen. Ist uns allen der Reichtum des Wortes Gottes schon aufgegangen? Vertrauen wir doch Jesus Christus, gehorchen wir seinem Ruf, schütten wir doch unser Herz bei ihm aus, vertrauen wir den Verheißungen der Bibel. Jesus Christus offenbart sich jedem, auch dir. Damals wie heute lässt sich zu uns sündigen Menschen herab. Er tröstet uns, vergibt restlos. Erfüllt uns mit seinem Frieden und Freude. Deswegen brauchen wir die Bibel.

Liebe Zuhörer, wir leben in einer unsicheren Welt. Es gibt nur eins, was wirklich sicher ist. Jeder von uns wird einmal sterben. Aber was kommt danach? Die meisten Menschen möchten einmal in den Himmel kommen. Was immer sie sich auch darunter vorstellen. Deswegen ist es eine interessante Frage: Wie komme ich denn in den Himmel? Was immer wir uns auch ausdenken oder hoffen, es zählt nur das, was Gott uns durch die Bibel sagt. Schließlich ist der Himmel sein Wohnort. 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Ich wünsche Ihnen von Herzen den Frieden Gottes und seine Bewahrung in allen Situationen Ihres Lebens.

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1: Im Studio Sönke Röhling. Um 9 Uhr ist es soweit. Die von der Bundesregierung eingesetzte Rentenkommission legt ihre Reformvorschläge vor. Imme Kasten, das war schon ein hartes Stück Arbeit.
2: 5 Monate haben die Politiker und Experten zusammengesessen und die Vorschläge erarbeitet. Vor allem Jüngere sollen länger im Job bleiben, heißt, das Renteneintrittsalter soll hochgesetzt werden und die Rente mit 63 abgeschafft werden. Zum Beispiel. Die Kommission betont, man soll die Vorschläge als Ganzes betrachten und ja, nicht jede Maßnahme wird alle glücklich machen. Das sagt übrigens auch Arbeitsministerin Baas von der SPD, die von einem Gesamtkunstwerk spricht. Spannend wird's jetzt, ob das als Gesamtkunstwerk jetzt auch umgesetzt wird.
1: Die Fortschritte bei den Friedensgesprächen zwischen den USA und dem Iran machen sich bei uns an den Tankstellen bemerkbar. Diesel hat laut ADAC am Wochenende erstmals wieder weniger gekostet als vor dem Iran-Krieg. Im Schnitt kostete ein Liter Diesel 1,73 Euro. Allerdings läuft zum Monatsende der Tankrabatt wieder aus. Pralle Sonne und schwüle Luft. Die Hitzewelle kratzt in Teilen Deutschlands diese Woche womöglich sogar an der 40-Grad-Marke. Besonders heftig trifft das unter anderem auch Wohnungslose. Hilfsorganisationen wie die Diakonie verteilen deshalb Wasser, Sonnencreme und Kopfbedeckungen. Dafür sind auch Spenden oft willkommen. Diakoniesprecherin Nora Köhler sagte.
3: Hitze ist für wohnungslose Menschen jetzt weit mehr als unangenehm, denn sie kann einfach auch lebensbedrohlich sein. Wer auf der Straße lebt, hat ganz oft keinen Zugang zu Trinkwasser, Schatten, Duschen oder kalten Räumen. Und das erhöht natürlich dann das Risiko, dass der Kreislauf zusammenbricht oder dass die Menschen einen Hitzschlag erleiden.
1: Er hat Weltstars wie Whitney Houston, Bruce Springsteen und Aretha Franklin groß gemacht. Jetzt ist der US-Musikproduzent Clive Davis im Alter von 94 Jahren gestorben. Davis hat die Musikbranche rund ein halbes Jahrhundert lang geprägt. Er war für über 300 Nummer-1-Titel verantwortlich. Bei der Fußball-WM sind Frankreich, Argentinien und Norwegen eine Runde weiter. Frankreich siegte gegen den Irak mit 3:0. Titelverteidiger Argentinien gewann 2:0 gegen Österreich. Dabei schoss Topstar Lionel Messi beide Tore und sich selbst zum Rekordtorschützen. Außerdem hat sich Norwegen gegen den Senegal mit 3:2 durchgesetzt.
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4: Mit KI-Support. Trocken geht der Morgen los, dazu erst viel Sonne und nur ein paar Wolken. Im Laufe des Tages ziehen im Süden mehr Wolken rein und aus den Bergen können vereinzelt kräftige Schauer und Gewitter runterkommen. Sonst bleibt sommerlich, im Norden und Osten 24 bis 30 Grad, in vielen anderen Ecken 31 bis 37 Grad. Morgen meist sonnig und nochmal heiß, maximal bis 39 Grad.

0: Herzlich willkommen zum Radioprogramm des Missionswerkes Werner Heukelbach. 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
1: Liebe Hörer, mit dem Elend des heutigen Menschen beschäftigen sich viele. Dichter und Denker, Politiker und Pädagogen, Ärzte und Psychologen. Es werden viele Lösungen angeboten, die alle nicht greifen. Zum Thema AIDS, das immer mehr Menschen erreicht, schreibt man, das ist das gefährlichste Symptom einer an sich schon kranken Gesellschaft und die gefährlichste Bedrohung unserer Zeit ist. Es werden auch noch viele andere Gefahrenquellen genannt, die für die menschliche Gesundheit bedrohlich sind. Alkoholismus, Rauchen, zunehmende Gewaltbereitschaft, besonders an Schulen, und Zunahme der Verbrechen aller Art. Niemand wird bestreiten, dass die Beschreibung unseres Elends zutrifft. Nur, damit ist die Ursache allen Elends keineswegs genannt. Viele machen es sich sehr einfach. Sie schieben alles schuldhafte Verfehlen einfach auf die anderen Menschen oder Umstände ab. Damit kommen wir aber nicht weiter. In unserer Welt ist alles in Verwirrung. Aber es ist eine planvolle Verwirrung. Nach dem Plan Satans. Die Bibel sagt uns, dass Satan der große Betrüger ist, der hinter unseren großen

Selbsttäuschungen steht. Er hat uns verführt, dass wir glauben, die Dinge würden besser, während sie tatsächlich immer schlimmer werden. Trotz allen Fortschritts hat der Mensch das grundlegende Problem der Menschheit nicht gelöst. Wir entwickeln neue Medikamente, aber es gibt kein Heilmittel gegen unsere inneren Nöte und Sorgen. Drei Tatsachen beinhalten die wahre Geschichte des Menschen. Erstens, seine Vergangenheit ist erfüllt von der Sünde. Zweitens, seine Gegenwart ist geprägt von Kummer und Sorge. Und drittens, der unumgängliche Tod erwartet ihn in der Zukunft. Jesus Christus ist gekommen, um uns die Antwort auf die drei Fragen über Sünde, Leid und Tod zu geben. Denn nur er allein ist ewig und unveränderlich. Er ist derselbe, gestern, heute und in Ewigkeit. In Hesekiel 18,32 sagt Gott, denn ich habe kein Gefallen am Tod des Sterbenden, spricht Gott, der Herr. Darum bekehrt euch, so werdet ihr leben. Hier ist von Bekehrung die Rede. Dieses Wort hören wir nicht gern. Es klingt nach Frömmelei, nach Reue und Buße über begangene Sünden. Viele Menschen wissen nichts damit anzufangen. Dennoch, von ihr hängen Tod und Leben ab. Unser ewiger Tod und unser ewiges Leben. Lieber Hörer, Gott richtet jeden nach seinem eigenen Verhalten. Davon wird uns ausführlich im 18. Kapitel des Propheten Hesekiel berichtet. Es heißt dort, welche Seele sündigt, die soll sterben. Aber der Fromme, der Gottes Geboten gehorsam ist, keinen Götzendienst tut, keinen Ehebruch, keinen Betrug und keine Gewalttat begeht, soll das Leben haben. Es kann nicht einfach das leibliche Leben und Sterben gemein sein, denn auch der Fromme muss sterben. Und der offenkundige Sünder lebt oft lange auf Erden. Es ist gewiss an Gottes Urteil im letzten Gericht gedacht. Da bedeutet Gottes Freispruch ewiges Leben und Gottes Verurteilung ewigen Tod. Gott wird jeden von uns richten nach seinem eigenen Verhalten. Er wird keinen um der Sünde seiner Väter willen verdammen. Wer seinen Geboten gehorcht, wird leben. Jeder hat die Möglichkeit, zum ewigen Leben der Herrlichkeit zu gelangen. Welche Seele sündigt, die soll sterben. Der Sohn soll nicht tragen die Missetat des Vaters. Und der Vater soll nicht tragen die Missetat des Sohnes, sondern des Gerechten Gerechtigkeit soll über ihm sein und des Ungerechten Ungerechtigkeit soll über ihm sein. Es ist eine tröstliche Zusage, dass Gott unseren früheren Ungehorsam nicht ansehen will, wenn wir uns bekehren und unser Leben ihm anvertrauen. Gott sagt, es soll aller seiner Übertretungen, so er begangen hat, nicht gedacht werden, sondern er soll leben. Meinst du, dass ich gefallen habe am Tode des Gottlosen, spricht der Herr, und nicht vielmehr, dass er sich bekehre von seinem Wesen und lebe? Das ist die frohe Botschaft, dass Freude im Himmel herrscht über einen Sünder, der Buße tut. Es gilt, was der Apostel schreibt. Ist jemand in Christum, so ist er eine neue Kreatur. Das Alte ist vergangen, siehe, es ist alles neu geworden. Wir brauchen nicht zu verzweifeln über unsere alten Sünden, über unser verpfuschtes Leben. Sie sind durch Christi Blut getilgt, wenn wir uns zu ihm bekehren und in einem neuen Leben wandeln. Abfall von Gott und Rückfall ins alte Sündenleben löschen das vergangene Leben mit Gott gleichsam aus, als wäre es nie gewesen.
Wenn wir in das alte Sündenleben zurückfallen und die Sünde in unserem Leben tolerieren, sollten wir den Mut haben, uns ganz neu zu prüfen, bin ich wirklich bekehrt und ein Eigentum des Herrn Jesu geworden, oder war ich bisher nur ein christlicher Mitläufer? Wir können uns vor Gott nicht auf eine christlich verbrachte Jugendzeit berufen, wenn wir nun im Alter, im Unglauben und in der Sünde leben und sterben. Es zählt vielmehr die Gegenwart. Lieber Hörer, Gott richtet uns nach dem, was wir sind, und nicht nach dem frommen Anstrich aus der fernen Vergangenheit. Deshalb ist es wichtig, dass wir dem Ruf Gottes gehorchen, wenn wir auf verkehrten Wegen sind. Die Bibel sagt uns, dass wir die Entscheidung oder die Bekehrung nicht auf die lange Bank schieben sollen. Bei Gott gilt immer das Heute. Jetzt ist der Tag des Heils. Heute, so ihr seine Stimme höret, so verstocket eure Herzen nicht. Gott bietet jedem von uns sein Heil an. Da spielt das Alter keine Rolle. Auch das Ansehen der Person ist bei Gott nicht wichtig. Es ist auch egal, wie viel schlimme Dinge wir getan haben. Das Blut Jesu Christi, seines Sohnes, macht uns rein von aller Sünde. Wir dürfen und sollen umkehren von unseren Wegen ohne Gott. Auch wenn uns Ketten der Süchte und Begierde, der Leidenschaften ganz fest binden. Jesus will uns ein neues Herz und einen neuen Geist schenken. Machen können wir das neue Herz und den neuen Geist zwar nicht selber, aber wir können es erbitten, wie es der König David in seinem Bußpsalm getan hat. Schaffe in mir, Gott, ein reines Herz und gib mir einen neuen gewissen Geist. Verwirf mich nicht von deinem Angesicht und nimm deinen Heiligen Geist nicht von mir. Lieber Hörer, solches Gebet wird gewiss Erhörung finden. Denn Gott hat keinen Gefallen am Tod des Sünders, des Gottlosen. Bei David hat Gott das Gebet erhört. Dabei war der König von Israel in große Schuld geraten. Er hatte Ehebruch getan und darüber wurde er auch noch ein Mörder. Aber so treu ist Gott. So steht er zu seinen Verheißungen. Auch Jesus Christus sagt uns, wer zu mir kommt, den werde ich nicht hinausstoßen. So können wir mit unserer Umkehr und Hinkehr zu Gott, mit unserem Beten und Flehen selbst zu dem neuen Herzen beitragen. Um also in den Himmel zu kommen, sagt Jesus, musst du dich bekehren. Das habe nicht ich gesagt, das sagt Jesus. Das ist nicht die Meinung eines Menschen, es ist die Meinung Gottes. Jesus sagt, wenn ihr nicht umkehrt, werdet ihr nicht in das Himmelreich kommen. Bei der Bekehrung erkennst du, dass du ein Sünder bist. Du blickst im Glauben auf Christus, der stellvertretend für dich gestorben ist. Du öffnest ihm im Gebet dein Herz und lässt ihn einziehen. Im Glauben übereignest du ihm dein Leben, indem du zugleich aller Sünde absagst. In diesem Augenblick bewirkt der Heilige Geist das Wunder deiner Wiedergeburt. Du wirst tatsächlich ein neuer Mensch. Durch den Geist Gottes zieht Jesus Christus in dein Leben ein. Wo Jesus wohnt, hat die Gefangenschaft der Sünde ein Ende. Wir werden durch das Erlösungswerk unseres Herrn Jesus der Macht der Sünde entrissen. Jesus will unser Leben führen und reich machen und uns ins ewige Leben zur Herrlichkeit führen. Ohne Jesus bist du tot, auch wenn du aussiehst wie das blühende Leben. Darum bekehrt euch, so werdet ihr leben.

0: Liebe Zuhörer, danke, dass Sie eingeschaltet und zugehört haben. Vielleicht befinden Sie sich gerade in einer schwierigen Lage. Sie sind gesundheitlich schwer angeschlagen. Vielleicht müssen Sie sogar das Bett hüten. In den Tagen der Krankheit fühlt man sich niedergeschlagen, depressiv, einsam und hilflos. Die Geduld wird oft auf eine harte Probe gestellt. Ob Gott wohl Gebete erhört? 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Er ist da. Er wartet nur darauf, dass Sie sich ihm zuwenden, und er ist zum Helfen stets bereit. 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Ich wünsche Ihnen von Herzen den Frieden Gottes und seine Bewahrung in diesen Tagen der Not.
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3: Im Studio Sönke Röhling. 5 Monate lang haben Politiker und Experten die Reformvorschläge ausgearbeitet. Heute um 9 Uhr legt die Rentenkommission nun ihre Ideen vor. Imme Kasten, das ist ein ganzes Bündel an Vorschlägen.
4: Hier die wesentlichen Punkte, die schon durchgesickert sind. Anhebung des Renteneintrittsalters, Abschaffung der Rente mit 63, Altersteilzeit erst später, Abschaffung der Minijobs, mehr Einzahler in die Rentenkasse, kapitalgedeckte Alterssicherung nach schwedischem Vorbild und. Das Ganze soll dazu dienen, das Rentensystem stabiler zu machen, denn immer weniger Beitragszahler, immer mehr Rentner und eine steigende Lebenserwartung, das geht nicht mehr auf.
3: Der erhöhte Verteidigungsetat führt offenbar zu Wucherpreisen. Davor warnen Haushaltsexperten des Bundestages. Wenn der Auftraggeber Bundeswehr heißt, rufen die Rüstungsunternehmen andere Preise auf, sagte der SPD-Wehrexperte Schwarz dem Redaktionsnetzwerk Deutschland. Ähnlich sieht das der Bundesrechnungshof. Auch in den kommenden Tagen bleibt es in weiten Teilen Deutschlands heiß. Im Westen und Süden kratzen wir sogar an der 40-Grad-Marke. Hanna Messerschmidt, für viele kann diese Hitze richtig gefährlich werden.
5: Besonders gefährdet sind neben Herzpatienten auch Menschen mit Nieren- oder Lungenkrankheiten. Ältere Leute trinken oftmals zu wenig, merken nicht, wenn sie dehydrieren. Auch für Schwangere und Kinder ist die Hitze eine enorme Belastung. Allein im vergangenen Jahr, so schätzt das RKI, sind 2500 Menschen hitzebedingt gestorben. Auch wenn es nicht gleich um Leben und Tod geht, bei der Hitze können wir uns schlechter konzentrieren, schlafen schlechter oder werden reizbarer oder sogar aggressiv.
3: Heute vor 10 Jahren haben die Briten mehrheitlich »Wir wollen raus aus der EU« gesagt. Das Brexit-Referendum jährt sich zum 10. Mal. Vollzogen wurde der Austritt dann Ende Januar 2020. Anfang 2021 verließ Großbritannien nach einer Übergangsphase die Zollunion und den EU-Binnenmarkt. Bei der Fußball-WM hat Argentinien mit 2:0 gegen Österreich gewonnen. Dabei schoss Topstar Lionel Messi beide Tore und sich selbst zum Rekordtorschützen. Frankreich holte nach einer 2-stündigen Unwetterunterbrechung ein 3:0 gegen den Irak. Außerdem hat sich Norwegen gegen den Senegal mit 3:2 durchgesetzt.
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6: Mit KI-Support. Viel Sonne ist heute Morgen schon am Start. Nur ein paar Wolken ziehen durch und es bleibt trocken. Im Laufe des Tages wird's richtig heiß. Im Norden und Osten liegen die Höchstwerte bei 24 bis 30 Grad, sonst bei 31 bis 37 Grad, am heißesten im Südwesten. In den Bergen im Süden kann später auch mal ein kräftiger Schauer oder ein Gewitter runterkommen. Morgen bleibt's meist sonnig und heiß mit maximal 39 Grad.

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1: Liebe Zuhörer, liebe Zuhörerinnen, ganz herzlich grüße ich Sie aus der Stiftung Missionswerk Werner Heukelbach in Bergneustadt. Heute möchte ich Sie wieder mit einer biblischen Botschaft im Glauben stärken. Unser Lebensweg ist zu vergleichen mit einer langen Wanderung. Wir alle sind unterwegs. Wir machen dabei verschiedene Erfahrungen. Wir erleben Zeiten, in denen es gut vorangeht, aber auch solche, die uns ganz schön fordern oder uns sogar in Verzweiflung führen. Umso dringender brauchen wir zuverlässige Orientierungspunkte. Es geht vor allem um den entscheidenden Orientierungspunkt Jesus. Wussten Sie, dass Gott, unser Schöpfer, uns absolut zuverlässige Orientierung für unser Leben gegeben hat? Nämlich durch die Bibel, dem ewig gültigen Wort Gottes für uns Menschen. Darin werden wir ausführlich informiert über Gottes größtes Geschenk. Er gab uns aus Liebe seinen Sohn Jesus Christus. Und dieser ist Mittelpunkt der Botschaft Gottes an uns. Er ist der absolut zuverlässige Orientierungspunkt für unser Leben. In 5 kurzen Punkten möchte ich Ihnen das erklären. Punkt 1. Wenn wir auf Jesus blicken, dann sehen wir Gott selbst. Die Bibel bezeugt Jesus Christus als unseren Schöpfer und Herrn über alles Leben und alle Naturgesetze. Johannes Evangelium Kapitel 1 Vers 18: Niemand hat Gott je gesehen. Der Eingeborene, der Gott ist und in des Vaters Schoß ist, der hat ihn uns verkündigt. Oder anders ausgedrückt, der hat ihn für uns sichtbar gemacht. Ja, und das ist durch Jesus Christus, Gottes Sohn, geschehen. Er beansprucht für alle Ewigkeit zu Recht, Gott selbst zu sein. In Johannes 14, Verse 8 und 9 spricht Philippus zu Jesus: Herr, zeige uns den Vater. Also Gott. Und es genügt uns. Jesus spricht zu ihm: Wer mich sieht, der sieht den Vater. Das heißt, alles, was das Wesen des unsichtbaren Gottes ausmacht und was wir über ihn wissen müssen und erfahren können, wird uns an und in seinem Sohn Jesus Christus vollständig offenbart. Seine Gerechtigkeit, seine Heiligkeit, seine Ewigkeit, seine Allmacht, seine Liebe, seine Gnade. Ja, Jesus Christus ist völlig eins mit Gott, deckungsgleich mit dem Vater. Deshalb kann er auch sagen, in Matthäus 28, Vers 18, mir ist gegeben alle Macht im Himmel und auf Erden. Gewaltig, erstaunlich, nicht wahr? So gibt es jemanden, der mit Gott deckungsgleich ist und auch gleichzeitig mit uns schwachen Menschen mitfühlen kann, wie kein anderer. Mit unseren Problemen, Zweifeln, Ängsten, mit unserem Versagen, mit unseren Sorgen können wir zu Gottes Sohn Jesus Christus kommen. Er ist größer und stärker als unsere Probleme und er vergibt uns auch unsere Sünden, wenn wir ihn darum bitten. Wussten Sie das? Das Kommen Jesu in unsere Welt ist ein historisches und so dramatisch bedeutungsvolles Ereignis, dass ein großer Teil der Menschheit sogar beschlossen hat, die Zeitrechnung danach auszurichten. Wir teilen unser Kalendarium in die Zeit vor und nach Christus ein. Punkt 2. Wenn wir auf Jesus schauen, dann sehen wir den Sieger über unsere Sünden. Wussten Sie, dass die Sünden unser tödliches Grundproblem sind? Die Menschheit bricht am laufenden Band Gottes Gebote. Gott sagt in der Bibel: Ich bin der Herr, dein Gott. Du sollst keine anderen Götter neben mir haben. Du sollst deinen Vater und deine Mutter ehren. Du sollst nicht töten. Du sollst nicht Ehe brechen. Du sollst nicht stehlen. Du sollst kein falsches Zeugnis reden. Du sollst nicht begehren irgendwas, das dein Nächster hat. Jesus Christus hat diese Gebote in einem Satz so zusammengefasst, in Lukas 10, Vers 27. Du sollst den Herrn, deinen Gott, lieben mit deinem ganzen Herzen und mit deiner ganzen Seele und mit deiner ganzen Kraft und mit deinem ganzen Denken und deinen Nächsten wie dich selbst. Und wir Menschen? Wir brechen täglich weltweit millionenfach Gottes Gebote. Der eine mehr und der andere weniger. Deshalb bezeichnet Gott uns Menschen als Sünder. Und wussten Sie, dass Sünde uns von Gott trennt und uns von seinem himmlischen Reich auf ewig ausschließt, wenn nicht ein Wunder geschieht? Und dieses Wunder ist geschehen durch Jesus Christus. Der Hauptzweck seines Kommens in die Welt war, die trennende Sündenmauer zwischen Gott und uns zu sprengen. In 1. Johannes 3, Vers 5 sagt Gottes Wort: Und ihr wisst, dass er erschienen ist, damit er die Sünden wegnehme, und in ihm ist keine Sünde. Ja, Jesus ist unser Retter und Erlöser geworden. In Markus 10, Vers 45 bestätigt er, dass er nicht gekommen ist, dass er sich dienen lasse, sondern dass er diene und sein Leben gebe als Lösegeld für viele. Weil Sünde unweigerlich in die ewige Verdammnis führt, musste er stellvertretend für uns Sünder sterben. Römer 6, Vers 23: Denn der Lohn der Sünde ist der Tod, aber die Gnadengabe Gottes ist das ewige Leben in Christus Jesus, unserem Herrn. Er, der völlig Unschuldige, ließ sich von seinen Feinden ans Kreuz schlagen, um stellvertretend für uns Menschen die Strafe für unsere Sünden zu sühnen. Gott legte unsere Sünden auf seinen unschuldigen Sohn Jesus, der durch seinen Tod für uns bezahlte. Dadurch und durch seine siegreiche Auferstehung wurde die Sündenmauer, die uns von Gottes Reich ausschließt, gesprengt. Der Weg für den Sünder zurück zu Gott ist jetzt frei, für jeden, der seine Schuld bekennt und an Jesus Christus glaubt. Auch heute. Punkt 3. Wenn wir auf Jesus schauen, sehen wir das Kreuz, an dem er für uns starb. Wie entscheidend ist es, an Jesus Christus als den Gekreuzigten zu glauben. Die Christen in Korinth erinnerte der Apostel Paulus damals zuallererst an Folgendes: Denn ich hatte mir vorgenommen, unter euch nichts anderes zu wissen als nur Jesus Christus, und zwar als Gekreuzigten. 1. Korinther 2, Vers 2. Jesus Christus und seine Tat am Kreuz, verbunden mit seiner siegreichen Auferstehung, sind also die absolute Voraussetzung zur Überwindung unseres allergrößten Lebensproblems. Dass Gott dafür seinen Sohn geopfert hat, zeigt uns, wie unwahrscheinlich lieb er uns hat. Johannes 3, Vers 16: Denn so hat Gott die Welt geliebt, dass er seinen eingeborenen Sohn gab, damit jeder, der an ihn glaubt, nicht verloren geht, sondern ewiges Leben hat. Jesus, der Sohn Gottes, liebt uns Menschen mit einer Liebe, die stärker ist als alle Hoffnungslosigkeit, stärker als unsere Ängste, unsere Trauer und Schmerzen, stärker als unser Hass, als alles Böse, das uns vielleicht angetan wurde, stärker als alles eigene Versagen und stärker als die Sündenschuld, die auf unserem Leben liegt und uns gefangen hält. Wenn wir in der Bibel lesen, werden wir immer besser verstehen, was er am Kreuz für uns getan hat. Und dann wird uns klar, dass es für Jesus keine hoffnungslosen Fälle gibt. Jeder, der an ihn glaubt, wird erleben, wie die allerschlimmste Dunkelheit verschwindet und wie das Licht seiner Liebe und seiner Vergebung hell aufleuchtet. Punkt 4. Wenn wir auf Jesus und sein Kreuz blicken, erkennen wir, dass es Vergebung und Versöhnung gibt. Und zwar Vergebung und Versöhnung zwischen uns sündigen Menschen und dem heiligen Gott. Und als Folge kann es dann auch mehr und mehr Frieden und Versöhnung im eigenen Leben und im zwischenmenschlichen Bereich geben. 1. Johannes 1, Vers 7. Wenn wir aber im Licht wandeln, wie er im Licht ist, so haben wir Gemeinschaft untereinander und das Blut Jesu seines Sohnes macht uns rein von aller Sünde. Das Wort vom Kreuz Jesu ist eine Gotteskraft, die Menschen miteinander versöhnen kann. Ob in der kleinsten menschlichen Gemeinschaft, in Ehe und Familie oder auch in allen übrigen Lebensbereichen. Wir alle brauchen Jesus als entscheidenden Orientierungspunkt, um aus dem Chaos herauszukommen. Und Punkt 5. Wenn wir auf Jesus schauen, sehen wir den Sieger über Sünde und Tod. Am dritten Tag nach Jesu Tod für unsere Schuld verließ er wieder lebendig und siegreich das Grab. Er hatte durch seine leibhaftige Auferstehung den Tod überwunden. Die göttliche Botschaft des Ostermorgens lautet: Der Herr ist wahrhaftig auferstanden. Nachzulesen in Lukas 24, Vers 34. Das Grab war jetzt leer, Jesus lebt. Nochmals die wichtige Frage: Warum musste er überhaupt am Kreuz sterben? Antwort: Um unsere Sünden zu tilgen, die uns von Gott trennen. Gottes Wort sagt in Römer 6, Vers 23: Der Lohn der Sünde ist der Tod. Und damit ist der ewige Tod, die ewige Hölle, die ewige Trennung von Gott und dem Himmel gemeint. Das zeigt uns, dass Sünde so schlimm ist, dass es keine andere Möglichkeit zur Tilgung gibt als der stellvertretende Tod des Sohnes Gottes Jesus Christus für uns. Er trug die Strafe, die wir Menschen verdient hatten. Er, der Unschuldige, starb stellvertretend für unsere Sünden. Und er hat sich am Ostermorgen als ewiger Sieger über Sünde und Tod erwiesen. Johannes 20, Vers 20. Da wurden die Jünger froh, dass sie den Herrn sahen. Ja, Jesus ist auferstanden und lebt. Halleluja! Jesus Christus spricht in Johannes 11, Verse 25 und 26. Ich bin die Auferstehung und das Leben. Wer an mich glaubt, der wird leben, auch wenn er stirbt. Und wer da lebt und glaubt an mich, der wird nimmermehr sterben. Glaubst du das? Was bedeutet das nun für unser Leben? Wer an Jesus Christus als seinen Herrn und Heiland bewusst glaubt, der steht ab sofort auf der Seite des Siegers über Sünde, Tod und Teufel. Darüber dürfen Gläubige sich völlig gewiss sein. In Johannes 3, Vers 16 sagt uns die Heilige Schrift: Denn so hat Gott die Welt geliebt, dass er seinen eingeborenen Sohn gab, damit jeder, der an ihn glaubt, nicht verloren geht, sondern ewiges Leben hat. Amen.

0: Liebe Zuhörer, Jesus Christus, der Sohn Gottes, wurde Mensch. 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Sein Kommen auf diese Erde gehörte zum Plan Gottes, um uns Menschen vor dem ewigen Verlorensein zu retten. Sein Weg führte ihn zum Kreuz von Golgatha. 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Ich wünsche Ihnen von Herzen den Frieden Gottes und seine Bewahrung in allen Situationen Ihres Lebens.
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1: Im Studio Sönke Röhling. 5 Monate lang haben Politiker und Experten die Reformvorschläge ausgearbeitet. Heute um 9 Uhr legt die Rentenkommission nun ihre Ideen vor. Imme Kasten, das ist ein ganzes Bündel an Vorschlägen.
2: Hier die wesentlichen Punkte, die schon durchgesickert sind. Anhebung des Renteneintrittsalters, Abschaffung der Rente mit 63, Altersteilzeit erst später, Abschaffung der Minijobs, mehr Einzahler in die Rentenkasse, kapitalgedeckte Alterssicherung nach schwedischem Vorbild und. Das Ganze soll dazu dienen, das Rentensystem stabiler zu machen, denn immer weniger Beitragszahler, immer mehr Rentner und eine steigende Lebenserwartung, das geht nicht mehr auf.
1: Der erhöhte Verteidigungsetat führt offenbar zu Wucherpreisen. Davor warnen Haushaltsexperten des Bundestages. Wenn der Auftraggeber Bundeswehr heißt, rufen die Rüstungsunternehmen andere Preise auf, sagte der SPD-Wehrexperte Schwarz dem Redaktionsnetzwerk Deutschland. Ähnlich sieht das der Bundesrechnungshof. Auch in den kommenden Tagen bleibt es in weiten Teilen Deutschlands heiß. Im Westen und Süden kratzen wir sogar an der 40-Grad-Marke. Anna Messerschmidt, für viele kann diese Hitze richtig gefährlich werden.
3: Besonders gefährdet sind neben Herzpatienten auch Menschen mit Nieren- oder Lungenkrankheiten. Ältere Leute trinken oftmals zu wenig, merken nicht, wenn sie dehydrieren. Auch für Schwangere und Kinder ist die Hitze eine enorme Belastung. Allein im vergangenen Jahr, so schätzt das RKI, sind 2500 Menschen hitzebedingt gestorben. Auch wenn es nicht gleich um
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1: Liebe Hörerinnen, liebe Hörer, seien Sie herzlich gegrüßt. Ich wünsche Ihnen Gottes Segen beim Zuhören, wenn wir jetzt gemeinsam wieder einen Psalm betrachten, um über Gottes Größe und seine Gnade neu zu staunen. Und um auch Stärkung für unser Glaubensleben zu erfahren. Der Titel der heutigen Sendung: Glaubensstärkung aus Psalm 116. Der Psalm beginnt in Vers 1 mit einem kostbaren Zeugnis des Psalmisten. Er lässt uns in sein Herz blicken und zeigt uns, wie er zu seinem Herrn und Gott steht. Ich liebe den Herrn, denn er hört die Stimme meines Flehens. Eine kostbare Erfahrung, gerade auch in der Not. Ja, die Liebesbeziehung zu Gott trägt durch. Der Psalmist hat beschlossen, ganz auf Gott zu vertrauen und den Weg seiner Gebote zu gehen. Er hat erfahren, dass Gott seine Kinder liebt und dass er denen nahe ist, die in Not geraten sind und ihn um Hilfe anrufen. Wunderbar. Darum sagt er: Ich liebe den Herrn. Oder wie im Neuen Testament Petrus bekennt in Johannes 21, Vers 16: Herr Jesus, du weißt, dass ich dich lieb habe. Das heißt auch: Ich weiß, auch wenn mich alle verlassen würden, du bleibst mir treu. Dann in Vers 2: Er neigte sein Ohr zu mir, darum will ich mein Leben lang ihn anrufen. Wie ein guter Arzt, der sich zum Schwerkranken auf seinem Lager herabneigt, um sich seine Not anzuhören und um ihm zu helfen. Ja, so ist unser Herr. Und darum ist für den Angefochtenen klar: Auch in dieser Not will ich nicht zuerst Menschen um Hilfe rufen, sondern ihn, meinen Gott. In Vers 3 klagt der Psalmist seine Not. Stricke des Todes hatten mich umfangen, des Totenreichs Schrecken hatten mich getroffen. Ich kam in Jammer und Not. Nein, das war keine vorübergehende Unpässlichkeit. Hier kam es knüppeldick. Die Stricke des Todes können eine schlimme Krankheit oder eine andere ziemlich hoffnungslose Krise sein. Vielleicht sind da Menschen, die ihn fertig machen wollen. Oder er ist in einer Sackgasse und findet keinen Ausweg. Wie viele Umstände gibt es, die uns dahin bringen können zu sagen: Ich kam in Jammer und Not. Erinnert uns das nicht auch an den Herrn Jesus am Kreuz? Hören wir auf Vers 4, um vom Psalmisten zu lernen. Aber ich rief an den Namen des Herrn: Ach Herr, errette mich! Es gibt nichts Besseres, als aus der Not immer ein Gebet zu machen. Es ist schon gut, wenn man einen Freund hat, der mir Hilfe anbietet. Aber der größte und beste Helfer ist unser Herr, unser Schöpfer, der Gott, der uns lieb hat und darauf wartet, dass wir ihm unsere Not anvertrauen, unsere Lasten und Sorgen und auch unsere Schuld. Das ist es, wenn es heißt, den Namen des Herrn anzurufen. Zu jeder Tages- und Nachtzeit. Wir haben es doch gut, nicht wahr? Dann die Verse 5 und 6. Der Herr ist gnädig und gerecht, und unser Gott ist barmherzig. Der Herr behütet die Unmündigen. Wenn ich schwach bin, so hilft er mir. Wunderbare, göttliche Zusage, die der Geist Gottes uns auch heute zuruft. Wir sollen das ganz persönlich für uns glauben. Er hat dich lieb und er hat mich lieb und will uns helfen, uns trösten, uns beistehen. Und Traurigkeit, Ärger, Hoffnungslosigkeit aus unserem Leben vertreiben. Wir dürfen ihn um Vergebung bitten, wo wir vielleicht schon allzu lange aus eigener Kraft versuchen, mit allen Herausforderungen fertig zu werden. Alles dürfen wir bei ihm abladen. Er ist so gnädig. Er vergibt, was gestern war. Er möchte, dass wir ihn wieder neu als unseren Helfer und Retter erfahren. Der Psalmist hat genau diese Erfahrungen gemacht und konnte nachher in Vers 7 zu seiner verzweifelten Seele

sagen: Sei nun wieder zufrieden, meine Seele, denn der Herr tut dir Gutes. Ja, neue Hoffnung, neue Zuversicht. Nein, Gott hat mich nicht im Stich gelassen. Der Herr Jesus ist wirklich der gute Hirte, der mich im dunklen Tal begleitet und versorgt und der den Ausweg kennt. Ich wünsche uns sehr, dass wir zusammen mit dem Psalmschreiber sagen können, in den Versen 8 und 9, denn du hast meine Seele vom Tode errettet, mein Auge von den Tränen, meinen Fuß vom Gleiten. Ich werde wandeln vor dem Herrn im Lande der Lebendigen. Ja, das sind Verse zum Aufatmen. Das ist das, was wir brauchen. Seine Gnade jeden Tag neu. Und die Gewissheit, dass wir alles Versagen, alle Traurigkeit, alle Verzweiflung bei ihm abladen können. Deshalb ist er, der Herr Jesus, zu uns gekommen. Er vergibt, was gestern war. Er bringt uns durch. Er bringt uns sicher ans Ziel. Unser Herr ist Sieger über Sünde, Tod und Teufel. Kein Feind kann uns vernichten. Als Christen dürfen wir zuversichtlich ausrufen in 1. Korinther 15, Vers 57: Gott aber sei Dank, der uns den Sieg gibt durch unseren Herrn Jesus Christus. Gott, der Herr im Alten Testament und unser Herr Jesus im Neuen Testament sind Garant dafür. Daran halten wir Gläubige fest und dürfen zusammen mit dem Psalmisten ausrufen in Vers 10 und 11: Ich glaube, auch wenn ich sage, ich werde sehr geplagt. Ich sprach in meinem Zagen: Alle Menschen sind Lügner. Der feste Glaube an den lebendigen Gott und seine Verheißungen bewährt sich auch gerade dann, wenn uns Sorgen und Probleme manchmal bis zum Hals stehen. Wenn Freunde uns bitter enttäuscht haben, wenn sie uns in der Not verlassen haben, dann darf ich sagen: Egal, was jetzt auf mich zukommt, und wenn alle menschlichen Hilfen und Auswege sich als unwirksam erweisen, will ich umso mehr auf meinen Herrn und Heiland vertrauen. Er wird mich auch in dieser Sache nicht im Stich lassen. Ja, das ist der Glaube des Ohnmächtigen, der sich an die Siegeskraft des Allmächtigen klammert. In den nächsten Versen erfahren wir, was Gottes wunderbare Hilfe im Herzen des Psalmisten ausgelöst hat. Verse 12 bis 14: Wie soll ich dem Herrn vergelten all seine Wohltat, die er an mir tut? Ich will den Kelch des Heils nehmen und des Herrn Namen anrufen. Ich will meine Gelübde dem Herrn erfüllen vor all seinem Volk. Ja, natürlich, zuerst große Dankbarkeit, neue Vorsätze im Glaubensleben, noch treuer und entschiedener meinem Gott dienen. Meine neuen Vorsätze mit seiner Hilfe in die Tat umsetzen. Aber dann sollen die Erfahrungen der wunderbaren Hilfe Gottes auch noch etwas in unserem Leben bewirken. Vers 15 scheint zunächst schwer verständlich zu sein. Da heißt es: Der Tod seiner Heiligen wiegt schwer vor dem Herrn. Im Neuen Testament hat es der Apostel Paulus in Römer 12, Vers 1 so ausgedrückt: Ich ermahne euch nun, liebe Brüder, durch die Barmherzigkeit Gottes, dass ihr eure Leiber hingebt als ein Opfer, das lebendig, heilig und Gott wohlgefällig ist. Das sei euer vernünftiger Gottesdienst. Das ist eine neue Qualität des Glaubens an meinen barmherzigen Rettergott. Seine gnädige Hilfe soll in mir bewirken, dass ich mich ihm, meinem Gott, ganz weihe, mein Leben bewusst in seinen Dienst stelle, ob zu Hause, in der Familie, im Beruf, in der Gemeinde, im missionarischen Dienst oder bei anderen Gelegenheiten. Ihm, meinem Retter, gehört mein ganzes Leben. Ihm will ich ganz gehören und ihm treu dienen, bis er mich zu sich nach Hause holt. Das sollte unsere Antwort an unseren Herrn sein, wenn wir uns erinnern, wie viel Liebe und Gnade, wie viel Vergebung, wie viel Hilfe in der Not, wie viele Neuanfänge im Glauben er uns schon geschenkt hat. Die letzten vier Verse zeigen,
dass der Psalmist sehr wohl verstanden hat, was das für sein künftiges Leben als Gläubiger bedeutet. Hören wir, mit welch wunderbaren Worten er seine große Dankbarkeit seinem Herrn und Retter gegenüber ausdrückt. »Ach Herr, ich bin dein Knecht. Ich bin dein Knecht, der Sohn deiner Magd. Du hast meine Bande zerrissen. Dir will ich Dank opfern und des Herrn Namen anrufen. Ich will meine Gelübde dem Herrn erfüllen, vor all seinem Volk, in den Vorhöfen am Hause des Herrn, in dir, Jerusalem. Halleluja!« Machen wir diese Verse auch zu unserem Gebet. Wir wissen aus dem Neuen Testament, was es unserem Herrn gekostet hat, uns zu erretten und uns neues, ewiges Leben zu schenken. Am Kreuz von Golgatha starb der Herr Jesus, um unsere Sünden zu sühnen. Aus Liebe hat er es getan, und er ist wieder auferstanden von den Toten und hat das Böse und alle Hoffnungslosigkeit besiegt. Ja, Gott ist unser Helfer und Retter. Den Namen des Herrn anrufen heißt, dass wir uns an den Herrn Jesus wenden, an den, der den Namen hat, der über allen Namen steht. Er ruft uns zu in Matthäus 11, 28. Kommt her zu mir, alle ihr Mühseligen und Beladenen, und ich werde euch Ruhe geben. Kommt her zu mir, ich will euch helfen, euch retten, euch neue Hoffnung geben, eure Schuld vergeben und euch mal für alle Ewigkeit bei mir im Himmel haben. Und wenn wir das erkennen, wird der Geist Gottes uns drängen, das auszusprechen, was wir zu Beginn des Psalmes gehört haben. Ich liebe den Herrn. Amen.

0: Liebe Zuhörer, kennen Sie die Bibel? Wann haben Sie zum letzten Mal in der Bibel gelesen? Oft rede ich mit Menschen und stelle fest, dass sie während ihrer Schulzeit zum letzten Mal die Bibel aufgeschlagen haben. Das ist schade, wo doch alle Welt davon redet, dass man gut informiert sein muss. Besonders wenn es um so zentrale Fragen geht wie, wo komme ich her, wozu lebe ich und wohin gehe ich nach dem Tod? Lassen Sie sich nicht mit vagen Aussagen abspeisen, sondern informieren Sie sich aus erster Hand. 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Dort lesen Sie unter anderem im Kapitel 3, Vers 16, denn so hat Gott die Welt geliebt, dass er seinen eingeborenen Sohn gab, damit jeder, der an ihn glaubt, nicht verloren geht, sondern ewiges Leben hat. 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Ich wünsche Ihnen von Herzen den Frieden Gottes und seine Bewahrung in allen Situationen Ihres Lebens.
1: Wenn Sie möchten, dürfen Sie jetzt mitbeten. Vater unser im Himmel, geheiligt werde dein Name, dein Reich komme, dein Wille geschehe, wie im Himmel, so auf Erden. Unser tägliches Brot gib uns heute und vergib uns unsere Schuld, wie auch wir vergeben unseren Schuldigern. Und führe uns nicht in Versuchung, sondern erlöse uns von dem Bösen. Denn dein ist das Reich und die Kraft und die Herrlichkeit in Ewigkeit. Amen.
0: Ich grüße Sie herzlich zur Radiosendung des Missionswerkes Werner Heukelbach. Schön, dass Sie eingeschaltet haben. Auch heute möchten wir Ihnen wieder eine Botschaft über den Glauben an Jesus Christus weitergeben. 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Nun spricht zu Ihnen Rudi Joas. Auf der Autobahn rast ein Autofahrer nichtsahnend in die falsche Richtung. Im Radio hört er plötzlich die Meldung, fahren Sie ganz rechts und überholen Sie nicht. Es kommt Ihnen ein Falschfahrer entgegen. Wir melden uns wieder, wenn die Gefahr vorüber ist. Der Falschfahrer, immer noch träumend, sagt vor sich hin, ein Geisterfahrer? Nein, jede Menge. So wie dieser Mann verhalten sich heute die meisten Menschen. Sie fahren in die falsche Richtung. Wird Ihnen diese Tatsache zur Kenntnis gebracht, dann sind Sie noch uneinsichtig, denn nach Ihrer Meinung liegen all die anderen falsch. Anders ausgedrückt, viele fahren mit einem eingebildeten Himmel schnurstracks in Richtung Hölle. Natürlich kann man das als eine Erfindung der Kirchen ignorieren, das ändert aber rein gar nichts an der Tatsache. Wie kämen sonst die Menschen dazu zu singen, wir kommen alle in den Himmel, weil wir so brav sind? Oder komm, tanze mit mir in den Himmel hinein, in den 7. Himmel der Liebe. Das sind abwegige Gedanken. Das ist eine reine Illusion. Meine lieben Hörerinnen und Hörer, wenn ich nochmals auf das Eingangserlebnis zurückkommen darf, dann gleichen alle Himmelsträumer denen, die in akuter Lebensgefahr ihren Irrtum nicht erkennen, sondern meinen, es seien die anderen, die ihre Richtung ändern sollten. Mit dieser Kurzbotschaft wollen wir helfend die Hand reichen, um an der Wendeschleife auf die richtige Fahrbahn zu kommen. Ich wünsche Ihnen von Herzen Gottes Segen durch unsere Andacht mit dem Thema »Wohin willst du?« Der alttestamentliche Prophet Jesaja schreibt im 53. Kapitel, den Vers 6, »Wir alle irrten umher wie Schafe. Wir wandten uns ein jeder auf seinen Weg. Aber der Herr hat ihn treffen lassen, unser aller Ungerechtigkeit. Wir gingen alle in die Irre. Wenn Gott Recht hat, und wer wollte das anzweifeln, dann gibt es keinen Menschen, der von Natur aus auf dem richtigen Weg Gottes ist. Ohne Ausnahme sind wir Falschfahrer. Von dieser Tatsache kann kein Mensch ausgenommen werden. Unsere zurückgelegten Wege führen uns nicht nur von Gott weg, sondern sie waren sogar oft ein Greuel vor Gott. Es brauchen nicht besonders schwere Verfehlungen vorzuliegen. Die Selbstsucht, von der alle Menschen befallen sind, steckt so tief in uns, dass das schon Verirrung genug ist. Ein jeglicher sah auf seinen Weg. In einem Zeitalter, das die Bibel mit den Worten beschreibt, am Ende der Tage wird die Ungerechtigkeit Überhand nehmen, helfen uns Sprüche wie »Seid nett zueinander« oder »Ein freundliches Handzeichen« und so weiter nicht weiter. Von Natur aus sucht nämlich jeder das Seine. Er denkt im Grunde nur an sich. Auf allen Lebensgebieten ist das deutlich erkennbar, in den Ehen, den Familien, in Wohngemeinschaften oder an Arbeitsplätzen, beim Sport, in Vereinen und nicht zuletzt auch in der Gemeinde Jesu. Wer kennt nicht das Sprichwort, die Menschen sind schlecht, sie denken an sich, nur ich denk an mich. Der Sündenfall, wie wir den Verlust der persönlichen Gemeinschaft mit Gott auch nennen, hat wirklich Katastrophales hervorgebracht. Das einzigartige Prädikat, das Gott seiner Schöpfung und dem Menschen gab, hieß am Anfang, es war alles sehr gut. Was hat der Gegenspieler Gottes, der Satan, aus dem sehr gut gemacht? Ein jeder sah auf seinen Weg. Der Mensch folgt den Gedanken und Plänen des eigenen Herzens und ist in erster Linie auf seinen eigenen Vorteil bedacht. Auch die edelsten, ordentlichsten und bravsten Menschen müssen, sobald ihnen die Augen aufgehen, bekennen, dass auch sie die finsteren Wege der Selbstsucht gingen. Wir leben von Natur aus für uns selbst und dem engen Kreis der eigenen Familie. Um diese egoistische Verhaltensweise noch zu untermauern, hat unsere moderne Welt noch Zusatzvokabeln erfunden, wie zum Beispiel Selbstfindung, Selbstverwirklichung, Selbstdarstellung, Selbstbehauptung und noch vieles andere mehr. Wollen wir einmal mit dem Gedanken spielen, der Gesetzgeber ordne an, Ehepaare mit guten Gehältern müssen einen Arbeitsplatz für einen Familienvater räumen, der durch Arbeitslosigkeit in unverschuldete Not geraten ist. Was das für Proteste geben würde, wäre gar nicht auszudenken. Warum aber? Nun, weil mir ein Doppeleinkommen zusteht, wie man meint, und der andere mich gar nicht interessiert. Wir haben ein liebendes Auge für unser eigenes Fleisch und Blut. Die anderen Menschen sind für uns gar nicht da, oder wir betrachten sie nur mit den Augen der Selbstsucht. Jede Sucht ist ein leidiges Übel, ja, kann zu einer richtigen Krankheit werden. Wir fragen uns nicht, was wir unseren Mitmenschen sein könnten, sondern viel lieber, was wir von ihnen haben und genießen möchten. Entspricht jemand unseren natürlichen Neigungen, so treten wir ihm näher. Tritt er uns unangenehm entgegen, so halten wir uns fern von ihm. Weil wir so ganz von unserem eigenen Selbst besessen sind, deswegen leiden wir an einer chronischen Eigenliebe. Wir sind sehr reizbar und sofort verstimmt, wenn jemand unserem Ich irgendwie zu nahe tritt. Die Selbstsucht ist mit unserem Wesen richtig verwachsen. Es kann auch nicht anders sein, weil wir ohne Ausnahme von unseren Ureltern abstammen, die von Satan zum Stolz und Selbstsucht verleitet wurden. Wir sind von dieser Selbstsucht ganz und gar durchdrungen, so dass es schier unmöglich ist, diesem Übel zu entrinnen. So wenig, wie sich ein Mensch an den eigenen Haaren aus dem Sumpf ziehen kann. Das konnte nämlich nur einer, Münchhausen, und der hatte noch sein Pferd zwischen den Beinen und man nannte ihn den Lügenbaron. Genauso wenig kann einer seine Selbstsucht loswerden. Von der Selbstliebe befreit uns nur die Liebe zu Gott und die Hingabe an seinen geliebten Sohn Jesus Christus. Aber warum gelingt das so wenigen? Zunächst müssen wir Hebräer 11, Vers 6 beherzigen. Da heißt es, ohne Glauben aber ist es unmöglich, ihm wohl zu gefallen. Denn wer Gott naht, muss glauben, dass er ist und denen, die ihn suchen, ein Belohner sein wird. Nur wenn wir uns ihm ausliefern, kommen wir von unserem eigenen Selbst los. Die Selbstsucht deckt sich so ganz mit unserem natürlichen Leben, dass wir nur durch Sterben loswerden können. Das würde bedeuten, wir müssten uns beständig selbst abtöten. Was für eine qualvolle und aussichtslose Sache! Nun aber zieht uns der Herr Jesus, wenn wir uns ihm ausliefern, in sein Sterben und in sein Leben mit hinein. Darin liegt der einzigartige Plan der göttlichen Erlösung. Wir selbst können uns nicht erlösen, obwohl es viele solche Angebote gibt, hüten wir uns davor. Der Herr Jesus selbst hat in Johannes 15 gesagt, ohne mich könnt ihr nichts tun. Diese Tatsache müssen wir akzeptieren, ob sie uns passt oder nicht. Gott gab seinen geliebten Sohn zu unserer Erlösung, weil es ohne ihn gar keine Erlösung geben konnte. Wer das einmal begreift, der weiß, der Herr Jesus trat an die Stelle meines eigenen Ichs. In ihm und durch ihn können und sollen wir eine Neuschöpfung werden. Dann laufen wir nicht mehr in der Irre umher, sondern wir gehen seine Wege. Wir leben für den, der für uns gestorben und auferstanden ist. Wir werden durch seine Liebe gedrängt, ihm zu folgen und für ihn Zeugnis abzulegen. Wir sehen in jedem Menschen eine Seele, für die der Herr Jesus sein Blut und sein Leben gab. Darum sind wir als Erlöste, als Errettete verpflichtet, allen die Liebe des Herrn Jesus vorzustellen und sein Heil anzubieten. Es ist meine und auch die Überzeugung aller wahren Kinder Gottes, mit dem Apostel Petrus zu bekennen, es ist in keinem anderen das Heil, ist auch kein anderer Name unter den Menschen gegeben, in dem sie errettet werden müssen, als allein in dem Namen des Herrn Jesus. Ach, dass sich doch bei jedem meiner Hörer das Wort erfüllte, ihr waret einst irrende Schafe, aber ihr seid nun umgekehrt zu dem Hirten und Bischof eurer Seelen. Das ist allein der Sohn Gottes. Ist er schon dein Herr? Wir wollen beten. Herr Jesus, danke, dass du uns die Möglichkeit eröffnet hast, zurückzukommen in diese persönliche Beziehung zu unserem Schöpfergott. Dafür musstest du den denkbar höchsten Preis bezahlen. Du hast dein Leben hingegeben und das Gericht Gottes über unsere Sünden an unserer Stelle getragen. Danke, dass jeder Zuhörer zu dir kommen kann, um Vergebung seiner Sünden und ewiges Leben geschenkt zu bekommen. Amen.

0: Liebe Zuhörer, danke, dass Sie sich die Zeit genommen haben, um der Sendung zuzuhören. Wir leben in einer Zeit, in der immer mehr Menschen Hilfe suchen und sie nicht finden. Hilfe in Depressionen, Schwermut oder innere Mutlosigkeit. Oft wird solch geplagten Menschen als einziger Ausweg der Gang zur Psychoanalyse gewiesen, wo man sich seelisch entblößen muss, um in endlosen Gesprächen an die Wurzel des Übels zu gelangen. Und was ist dann die Lösung? Häufig wird nach den Schuldigen gesucht und in den bösen Eltern, in den verworrenen Umständen des Lebens oder verständnislosem Ehepartner gefunden. Gerne würden wir Ihnen zeigen, was die Bibel, Gottes Wort, zu diesen Problemen sagt. Gott will Ihnen nur allzu gern helfen, weil er Sie einfach liebt. 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Schreiben Sie uns einfach einen Brief oder Postkarte. 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Ich wünsche Ihnen von Herzen den Frieden Gottes und seine Bewahrung in allen Situationen Ihres Lebens.
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1: Im Studio Sönke Röhling. Die von der Bundesregierung eingesetzte Rentenkommission hat ihre 33 Reformvorschläge vorgestellt. Sie sind einstimmig abgesegnet, sagte Kanzler Merz. Er hob besonders hervor, dass vorgeschlagen wird, einen Teil der Beiträge künftig am Aktienmarkt anzulegen. In Schweden wird das bereits seit Jahren gemacht. Mit der Einführung dieser Schwedenrente soll das Rentenniveau in Deutschland mittelfristig sogar endlich wieder steigen. Weiter sagte Merz.
2: Alle Elemente dieses Reformpakets müssen jetzt zügig umgesetzt werden. Wir können es uns nicht erlauben, einzelne Maßnahmen herauszunehmen oder abzulehnen.
1: Der erhöhte Verteidigungsetat führt offenbar zu Wucherpreisen. Davor warnen Haushaltsexperten des Bundestages. Wenn der Auftraggeber Bundeswehr heißt, rufen die Rüstungsunternehmen andere Preise auf, sagte der SPD-Wehrexperte Schwarz dem Redaktionsnetzwerk Deutschland. Ein weiterer Grund, die fehlende Konkurrenz. Schwarz fordert zum Beispiel auch, Startups bei der Beschaffung mit einzubinden, damit die Bundeswehr Material zu angemessenen Preisen bekommt. Die Bundeswehr findet für ihren Einsatz in Litauen offenbar nicht genügend Freiwillige. Bislang sind erst 1.800 Kräfte vor Ort. Notfalls muss man Versetzungen anordnen, sagte Verteidigungsminister Pistorius bei einem Besuch vor Ort. Die Bundeswehr setzt aber weiter auf Freiwilligkeit. Nach Badeunfällen im Rhein sind in Hessen die Leichen von 3 vermissten Männern gefunden worden. Sie waren am Samstag beim Schwimmen verschwunden. Feuerwehrrettungsdienste und die LAG suchten zunächst ohne Erfolg nach ihnen. Gestern wurden dann die Leichen aus dem Wasser geborgen. Titelverteidiger Argentinien, Norwegen und Frankreich haben die K.O.-Runde der Fußball-WM erreicht. Norwegen setzte sich gegen den Senegal mit 3:2 durch. Argentinien gewann gegen Österreich mit 2:0 und Frankreich siegte gegen den Irak mit 3:0. Algerien holt am Morgen gegen Jordanien einen 2:1 Erfolg.
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3: Mit KI-Support. Viel Sonne ist heute Vormittag am Start, dazu nur ein paar Wolken und es bleibt trocken. Später schieben sich im Süden mehr Wolken rein und aus den Bergen können vereinzelt kräftige Schauer und Gewitter runterkommen. Dazu wird's richtig heiß, die Höchstwerte liegen bei 24 bis 37 Grad. Morgen meist sonnig und weiter sehr warm, maximal bis 39 Grad.

0: 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Es spricht zu Ihnen Dieter Weidensdörfer.
1: Lieber Hörer, was tun wir Menschen alles, damit unser Körper fit bleibt und wir nicht von jedem Infektionsschub mitgerissen werden? Das ist uns allen selbstverständlich. Aber haben wir eigentlich schon einmal an unsere Seele gedacht? Nennen wir unser Thema Heilung für unsere Seele. Wir haben heute Neurologen, Psychiater und Psychologen. Zum großen Teil sind sie mit unserer Psyche, also unserer Seele, beschäftigt. Wir sprechen auch von seelischer Not und seelischen Krankheiten, wenn es zum Beispiel um Depressionen geht. Leider muss man sagen, dass diese Krankheiten auf dem Vormarsch sind. Das mag ganz verschiedene Ursachen haben. Das ist auch nicht der Sinn unserer Sendung, darüber zu sprechen. Es geht vielmehr um eine Seelenerkrankung, die kein Neurologe oder Psychiater heilen kann. Das ist unser Verhältnis zum lebendigen Gott. Krank zu sein bedeutet die Störung eines Organs in unserem Körper. Wenn die Mechanismen im Motor eines Autos nicht mehr genau stimmen, müssen wir zur Werkstatt. Gibt es eine Störung in einem Organ des menschlichen Körpers, gehen wir zum Arzt, vielleicht zu einem Facharzt. Was aber tun, wenn die Seele krank ist, weil wir von Schuld belastet sind? Wir könnten sagen, da muss man zu einem Nervenarzt gehen. Nun, dieser kann wohl durch Aussprachen, Medikamente und andere Therapien versuchen, den ursächlichen Grund der Krankheit herauszufinden. Eines kann auch der beste Psychiater nicht, nämlich Schuld vergeben, unser Verhältnis zu Gott erneuern und die Schuld ungeschehen zu machen. Hier gibt es ganz scharfe Grenzen zwischen dem, was Gott tun kann und was wir Menschen tun können. Ich bin sehr dankbar, dass es einige gläubige Neurologen und Psychiater gibt. Diese haben die Möglichkeit, den Patienten an den besten Seelenarzt, an den Herrn Jesus, abzugeben. Ich bin immer dankbar, wenn ich einen Menschen, der nervenkrank ist, an einen gläubigen Arzt vermitteln kann. Heilung für die Seele braucht jeder Mensch, denn jeder Mensch ist krank in seiner Seele. Das könnte jetzt von einigen Hörern angefochten werden, deshalb will ich das erklären. Die gestörte Beziehung eines oder mehrerer Organe bewirkt eine Krankheit. Die gestörte Beziehung des Geschöpfes zu seinem Schöpfer bedeutet, krank zu sein in seiner Seele. Die Mensch-Gottes-Beziehung war bis zum Sündenfall in Ordnung. Mit dem Sündenfall setzte die Trennung und Krankheit des Menschen ein, weil sein Verhältnis zu Gott gestört ist. Die Sündenkrankheit führt zum Tod, einmal zum körperlichen, aber auch zum ewigen Tod. Zudem sagt die Bibel, dass der Mensch tot ist in Sünden und Vergehung. Der Prophet Jesaja bringt es in Kapitel 1, Vers 5 so zum Ausdruck. Wohin wollt ihr noch geschlagen werden, die ihr eure Widerspenstigkeiten nur vermehrt? Das ganze Haupt ist krank und das ganze Herz ist siech. Von der Fußsohle bis ans Haupt ist keine heile Stelle an ihm. An dieser Bibelstelle sehen wir, wie Gott sein Geschöpf Mensch beurteilt. Da kann ein Mensch körperlich, organisch fit und gesund sein und doch in seiner Seele krank, weil sein Verhältnis zu seinem Gott nicht geordnet ist. Um diese Krankheit zu heilen, bedarf es keines Psychiaters, sondern der Umkehr zu dem lebendigen Gott. Darum geht es in unserer Überschrift. Darum geht es in deinem Leben, lieber Hörer. Leider wollen das die meisten Menschen nicht begreifen. Sie glauben nicht, dass Gott ihr Schöpfer ist und dass wir seine Geschöpfe sind. Die glauben auch nicht, dass der Mensch eine unsterbliche Seele in sich hat, was der eigentliche Mensch ist. Denn die Seele des Menschen wurde gegeben durch den Odem Gottes, der in uns ist. Anders ist Leben überhaupt nicht vorstellbar. So kann man auch kein Leben nachmachen. Wer das, was ich eben aufzählte, ablehnt, wird auch nicht begreifen, dass er durch die Sünde von Gott getrennt ist. So wird er sich auch nicht vorstellen können und auch nicht verstehen können, dass er durch die gestörte Beziehung zu Gott krank in seiner Seele ist. Erst wenn das ein Mensch begreift und annimmt, kann ihm geholfen werden. Damit uns geholfen werden kann, müssen wir zwei wichtige Tatsachen erkennen. Wir brauchen Gottes Erkenntnis und Sündenerkenntnis. Wer Gott als seinen Schöpfer erkannt hat, wird merken, dass er vor ihm nicht bestehen kann. Da wird uns bewusst, was Sünde ist und dass die Sünde immer eine Scheidung zwischen Gott und uns macht. Dazu ein kleines Beispiel aus der Geschichte, was ich sehr interessant fand. Der damalige englische Chefdolmetscher, bei den Vereinten Nationen, UN genannt, Mackenzie, schilderte in seinem Erleben eine Begebenheit, die ihn sehr entrüstet hat. Er musste den russischen Chefdolmetscher vor der ganzen UNO angreifen, weil dieser ungenau, ja vorsätzlich falsch und propagandistisch entstellt die Worte der Engländer übersetzt hatte. Sofort sei den Engländer sein amerikanischer Kollege zur Seite gewesen und habe die Sache ebenfalls richtig gestellt. Der Russe habe, weil man Grammatik und Wörterbücher auf den Tisch legte, nichts zu antworten gewusst und habe schweigen müssen. Dann sei die Sitzung zu Ende gewesen. Auf den Flur hat dann Mackenzie gesehen, wie der Amerikaner den Russen beim Arm nahm und zu ihm sagte: Trotz allem, was ich heute über Sie habe sagen müssen, weiß ich, dass auch unser Land nicht vollkommen ist. Ich weiß vielmehr, dass alle Menschen und besonders wir zutiefst Sünder sind. Daraufhin hat auch Mackenzie den Russen beim Arm genommen und ihm gesagt: Dieser Amerikaner gibt zu, ein Sünder zu sein. Ich muss gestehen, auch ich bin ein Sünder. Dann fragte er den Russen: Und wie steht es mit Ihnen? Sind Sie auch ein Sünder? Der Russe dachte einen Augenblick nach und sagte dann sehr feierlich: Ich glaube nicht, dass wir dieses Wort in unserer Sprache haben. Das war nicht nur eine Ausrede, sondern eine große Lüge. Natürlich gibt es das Wort auch in der russischen Sprache, wie überall in der Welt. Sicher hat dieser Russe das Wort Sünde, aber auch Vergebung, aus seinem Wortschatz gestrichen. Hat nicht jeder Mensch ein Stück von dieser Natur in sich? Und weil die Menschen diese Vergabeln aus ihrem Leben gestrichen haben, kommen sie nicht zum Frieden mit Gott und bleiben krank in ihrer Seele. Denken wir noch einmal an das Gotteswort aus Jesaja 1. Vom Haupt bis zur Fußsohle krank. Das stimmt genau mit dem überein, was Gott über die Gesamtheit der Menschen sagt. Da ist kein Gerechter, auch nicht einer. Da ist keiner, der Gott sucht. Alle sind abgewichen. Sie sind allesamt untauglich geworden. Da ist keiner, der Gutes tut. Da ist auch nicht einer. Das bedeutet, dass alle Menschen in ihrer Seele krank sind. Da kann auch kein Nervenarzt helfen, sondern Gott allein. Wenn du, lieber Hörer, erkannt hast, dass du vor Gott ein Sünder bist, musst du dich zu dem Heiland der Welt wenden. Dazu werde ich ein Wort aus Psalm 103 lesen, wo uns bewusst wird, wie wir in unserer Seele Heilung erfahren können. Dort heißt es im 3. Vers: Der da vergibt alle deine Sünde, der da heilt alle deine Krankheiten. Gewisse Menschen haben von diesem Vers abgeleitet, dass Sündenvergebung mit Heilung aller körperlichen Krankheit gleichzusetzen sei. Das glaube ich keinesfalls, denn dann dürfte es keinen kranken Christen mehr geben. Ich glaube, dass hier Sünde und Krankheit gleichgesetzt werden. Die Sünde macht den Menschen krank, so dass er nicht mehr in die Gegenwart Gottes kommen kann. Denn vergebene Sünde heilt den Seelenschaden des Menschen und macht den Menschen fähig, wieder mit Gott ins Reine zu kommen. Und das ist dann auch die Erlösung vom Verderben, von der Grube. Zugleich die Krönung mit Güte, mit Gnade und Erbarmen. Lieber Hörer, wir sehen, wie wichtig es ist, dass unser Verhältnis zu Gott in Ordnung kommt. Und das ist nur möglich, wenn wir unsere Zuflucht zu dem Herrn Jesus Christus nehmen. Er ist der einzige Mittler zwischen Gott und Menschen. Wenn er nicht in diese Welt gekommen wäre, uns zu retten, würde nur das Verderben auf uns warten. Doch es genügt nicht, das nur zu wissen. Wir müssen das gewollt annehmen. Viele Menschen kennen viele Begebenheiten aus der Bibel, aber sie sind nicht bereit, den Willen Gottes zu tun. Gott will unsere Rettung und unsere Heilung des Seelenschadens. Er möchte unser Leben auf ganz neuen Grund stellen. Die Voraussetzung hat er längst dazu geschaffen, indem er seinen Sohn an unserer Stelle für unsere Schuld bestrafen ließ. So ist Gott durch seinen Sohn der Mittler geworden. Wenn du, lieber Hörer, den Namen des Herrn Jesus anrufst, wirst du gerettet werden. Vielleicht geht es einigen von meinen lieben Hörern wie dem russischen Chefdolmetscher, der einfach das Wort Sünde aus seinem Leben streichen wollte. Das ist Selbstbetrug. Denn wenn wir unsere Sünden bekennen, so ist er treu und gerecht, dass er uns die Sünden vergibt und uns reinigt von aller Ungerechtigkeit. Wenn wir sagen, dass wir keine Sünde haben, betrügen wir uns selbst und die Wahrheit ist nicht in uns. Wer Heilung seiner Seele erfahren hat, weiß um die Vergebung seiner Sünde und kann froh dem herrlichen Ziel entgegengehen. Der kann mit Paulus sagen, ob wir leben oder sterben, wir sind des Herrn. Hast du bereits diese Gewissheit, lieber Hörer? Wenn nicht, dann beuge jetzt deine Knie und rufe zu deinem Heiland, damit er dir deine Sünde vergibt und deine kranke Seele heilt. Wir beten. Wir danken dir, du großer Gott, dass du deine Geschöpfe noch nicht verworfen hast. Weil wir gesündigt haben, sind wir von dir getrennt und krank und sich. Danke, dass du in deiner Retterliebe deinen Sohn auf diese Erde gesandt hast. Danke, Herr Jesus, dass du am Kreuz unsere Sünde gesühnt und dafür bezahlt hast. Hilf meinen lieben Hörern, das zu verstehen, um dich im Glauben anzunehmen. Amen.
0: 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Ich wünsche Ihnen von Herzen den Frieden Gottes und seine Bewahrung in allen Situationen Ihres Lebens.
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4: Im Studio Sönke Röhling. Die von der Bundesregierung eingesetzte Rentenkommission hat ihre 33 Reformvorschläge vorgestellt. Sie sind einstimmig abgesegnet, sagte Kanzler Merz. Er hob besonders hervor, dass vorgeschlagen wird, einen Teil der Beiträge künftig am Aktienmarkt anzulegen. In Schweden wird das bereits seit Jahren gemacht. Mit der Einführung dieser Schwedenrente soll das Rentenniveau in Deutschland mittelfristig sogar endlich wieder steigen. Weiter sagte Merz.
5: Alle Elemente dieses Reformpakets müssen jetzt zügig umgesetzt werden. Wir können es uns nicht erlauben, einzelne Maßnahmen herauszunehmen oder abzulehnen.
4: Der erhöhte Verteidigungsetat führt offenbar zu Wucherpreisen. Davor warnen Haushaltsexperten des Bundestages. Wenn der Auftraggeber Bundeswehr heißt, rufen die Rüstungsunternehmen andere Preise auf, sagte der SPD-Wehrexperte Schwarz dem Redaktionsnetzwerk Deutschland. Ein weiterer Grund, die fehlende Konkurrenz. Schwarz fordert zum Beispiel auch, Startups bei der Beschaffung mit einzubinden, damit die Bundeswehr Material zu angemessenen Preisen bekommt. Die Bundeswehr findet für ihren Einsatz in Litauen offenbar nicht genügend Freiwillige. Bislang sind erst 1.800 Kräfte vor Ort. Notfalls muss man Versetzungen anordnen, sagte Verteidigungsminister Pistorius bei einem Besuch vor Ort. Die Bundeswehr setzt aber weiter auf Freiwilligkeit. Nach Badeunfällen im Rhein sind in Hessen die Leichen von drei vermissten Männern gefunden worden. Sie waren am Samstag beim Schwimmen verschwunden. Feuerwehrrettungsdienste und die LAG suchten zunächst ohne Erfolg nach ihnen. Gestern wurden dann die Leichen aus dem Wasser geborgen. Titelverteidiger Argentinien, Norwegen und Frankreich haben die K.O.-Runde der Fußball-WM erreicht. Norwegen setzte sich gegen den Senegal mit 3:2 durch. Argentinien gewann gegen Österreich mit 2:0 und Frankreich siegte gegen den Irak mit 3:0. Algerien holt am Morgen gegen Jordanien einen 2:1 Erfolg.
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6: Mit KI-Support. Viel Sonne ist heute Vormittag am Start, dazu nur ein paar Wolken und es bleibt trocken. Später schieben sich im Süden mehr Wolken rein und aus den Bergen können vereinzelt kräftige Schauer und Gewitter runterkommen. Dazu wird's richtig heiß, die Höchstwerte liegen bei 24 bis 37 Grad. Morgen meist sonnig und weiter sehr warm, maximal bis 39 Grad.

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1: Lieber Hörer, immer mehr Menschen drehen sich nur noch um ihr eigenes Ich und wollen ständig ihr Image aufpolieren. Wer die Bibel kennt, weiß, dass diese Diskussion nicht neu ist. Natürlich ist uns bewusst, wer solch ein Denken fördert. Es ist der Fürst dieser Welt. Selbstverwirklichung kontra Selbstverleugnung. Die Selbstverwirklichung wird heute in vielen Büchern propagiert. Und die New Age-Bewegung hat es auf ihre Fahne geschrieben. Allerdings ist die Selbstverwirklichung so alt wie die Menschheit selbst. Bereits bei den ersten Menschen gelang es dem Teufel, mit Lügen die Menschen zu verführen. Er versuchte ihnen klarzumachen, dass sie wie Gott sein könnten, erkennen Gutes und Böses. Sie müssten nur eins tun, sich der Anordnung Gottes widersetzen. Gott hatte den Mensch deutlich gemacht, dass sie von allen Bäumen des Gartens essen könnten, aber von einem nicht. Das war Gottes Gebot. Gott machte ihnen auch deutlich, wenn sie davon essen würden, müssten sie sterben. Und genau dort setzt der Teufel mit seinen Lügen ein. Er sagte, sie müssten nicht sterben, sondern Gott wollte ihnen nur etwas vorenthalten und möchte nicht, dass sie selbst wie Gott wären. Genau das war des Teufels Problem, indem er sein wollte wie Gott. Denn er erhob sich gegen Gott und das war sein Fall. Nun versucht er, die Geschöpfe Gottes zu verführen und leider gelingt es ihm. Nicht deshalb, weil er etwas stärker wäre wie Gott. Die Entscheidung lag bei Adam und Eva. Der Teufel ist der Versucher, der Ankläger und Durcheinanderbringer. Bereits damals spielte die Selbstverwirklichung eine ganz wesentliche Rolle. Also wundern wir uns nicht, wenn sich das bis heute nicht geändert hat. Hinter der Selbstverwirklichung steht natürlich die Selbstliebe. Das ist auch genau das Gegenteil dessen, was uns die Bibel sagt. Da lesen wir in Matthäus 19, Vers 19, »Du sollst deinen Nächsten lieben wie dich selbst. Kein anderer hat es so ausgelebt wie der Herr Jesus, also Gott selbst, indem er sein Leben für seine Feinde gab.« Die Selbstliebe, die Selbstverwirklichung und Aufwertung des Ichs haben Hochkonjunktur. So spricht man gern von der Aufwertung des Selbstwertgefühls. Wer dann von Selbstverleugnung spricht, ist völlig unpassend für diese Gesellschaft. Denn in allen Lebensbereichen wird es empfohlen, Psychiater und Psychologen empfehlen das ihren Patienten, Lehrer ihren Schülern und Manager ihren Kunden. Manchmal mag das ja auch angebracht sein, wenn man mit Menschen spricht, die Minderwertigkeitsgefühle haben und denen man Mut machen muss. Ich tue es auch manchmal, aber ich weise stets auf den lebendigen Gott hin, vor dem der Mensch keine Nummer ist, sondern wertvoll. Wer aber dadurch das Ich vergötzt und den Menschen vergottet, läuft Gefahr, das Gleiche zu tun, was der Teufel tat. Man glaubt, dem Menschen zu helfen, wenn man sein Ich und die Liebe zu sich selbst in seinem Leben ins Zentrum rückt. Dadurch wird sich ein Mensch von Gott immer weiter entfernen, und nie ein glücklicher Mensch mit einem sinnerfüllten Leben werden. Wer nur auf sich sieht und auf sich baut, wird jämmerlich zuschanden. Diese Beispiele kennen wir aus der älteren und jüngeren Geschichte. Wo sind denn die Menschen heute genau umgekehrt?

seiner eigenen Gerechtigkeit vor Gott bekennt und sein Selbstwertgefühl, seine Selbstverwirklichung, seine Selbstgerechtigkeit zu den Füßen des Herrn Jesus ablegt, wird verstehen lernen, dass die Selbstverleugnung der Anfang zu einem völlig neuen Leben mit Christus ist. Das haben Menschen der Bibel immer wieder erlebt. Dabei denke ich an Paulus, der ein selbstgerechter Pharisäer war. Er wollte sich selbst verwirklichen und meinte, Gott dadurch ein Opfer zu bringen. Als dieser Mann eine klare Umkehr erlebte, musste er sagen, nicht mehr lebe ich, sondern Christus lebt in mir. Damit legte er sein altes Leben auf den Altar, um jetzt ein Leben mit seinem Gott zu leben. Er wusste, dass Fleisch und Blut nicht den Himmel erben können. Deshalb lernte er sein Ich, sein altes Leben, seine alte Gesinnung in den Tod zu geben. Das bekennt ja auch ein Mensch bei seiner Taufe. Sie ist das Bekenntnis, dass unser alter Mensch, unser alter Adam, mit Christus gestorben ist. Dabei ist das Wasser ein Bild des Grabes, wo unser alter, sündiger Mensch hingehört, um mit Christus ein völlig neues Leben zu führen. So ist Selbstverleugnung das Bekenntnis des Geschöpfes Mensch vor seinem Schöpfer. Ich kann mich nicht selbst retten. Mein altes, sündiges Leben lege ich dir zu Füßen. Herr, beginne ein neues Leben mit mir, denn ich bin dazu nicht fähig. So ist Selbstverleugnung der Anfang eines Lebens mit Gott bis in alle Ewigkeit. Was ist Selbstverwirklichung? Der Versuch, aus eigener Kraft den Himmel zu ersteigen, ohne Gott und Mittler. Der Versuch, sein eigener Gott zu sein, selbst zu regieren, selbst zu bestimmen und selbst die Geschicke des Weltalls zu leiten. Das haben die Menschen vor der Zeit Noahs versucht, beim Turmbau zu Babel, in späteren Zeiten und bis heute ebenso. Wer sich selbst verwirklichen will und Gott ausschaltet, wird ohne Gott ins Verderben gehen. Es wird aber nicht möglich sein, Gott und Jesus Christus nachzufolgen und zugleich sein altes Leben weiterzuführen. Das wollte auch der junge Mann in Matthäus 19. Er versuchte, die Gebote zu halten und meinte, dass Gott damit zufrieden wäre. Doch war er nicht bereit, sein altes Leben vor Gott zu ordnen und sich von dem zu lösen, was ihn noch festhielt. Christus zu dienen und sich selbst zu verwirklichen, ist unmöglich. Ein origineller Christ gab einmal Unterricht in der sogenannten christlichen Grammatik. Er eröffnete seine Lehrstunde mit folgenden Worten: In der Schule habt ihr alle gelernt, dass die erste Person ich heißt, die zweite Person du und die dritte Person er. In der christlichen Grammatik ist es aber völlig falsch. Dort ist es genau umgekehrt. Die erste Person ist er, das ist Gott selbst. Die zweite Person ist du, das ist dein Nächster. Und ganz zum Schluss kommt ich, als das letzte Glied in der Kette. Dann sagte dieser gläubige Mann, in dieser Grammatik haben wir noch nicht ausgelernt, weil sie lebenslang geübt werden muss. Diese Lektion, lieber Hörer, ist genau das, was der Herr Jesus als Selbstverleugnung gemeint hat. Und diese tut sich kund durch Liebe zum Herrn Jesus und zu unserem Mitmenschen, aber auch durch Hingabe unseres Lebens an den Herrn Jesus. Und wie kann ich mein Leben dem Herrn Jesus hingeben? Das fängt damit an, dass du dein Leben im Spiegel Gottes betrachtest. Du merkst auf einmal, wie unpassend du vor Gott bist, weil Sünde in deinem Leben ist. Diese muss bekannt und vergeben werden. Bekennen vor Gott musst du selbst, und das nennt die Bibel Bekehrung.
indem du das Opfer des Herrn Jesus am Kreuz

0: für dich persönlich annimmst. Das bedeutet, ihm zu danken, dass er auch für deine Sünden gestorben ist. Das bedeutet aber auch zu bekennen, wo du vor ihm schuldig geworden bist. Das gehört auch zur Selbstverleugnung. Denn ich bin sündig und in mir wohnt nichts Gutes. Der Herr Jesus will mich zu einem neuen Menschen machen und mir göttliches Leben schenken. Wer erfahren hat, dass Christus in ihm lebt, wird kein Bedürfnis nach Selbstverwirklichung mehr haben. Er weiß, dass dieses zum ewigen Tod, aber nicht zur Rettung führt. Daher, lieber Hörer, überdenke dein Leben, um mit Christus ein Leben im Glauben und in der Vorfreude seiner Herrlichkeit zu leben.
1: Danke, dass Sie eingeschaltet und zugehört haben. Vielleicht befinden Sie sich gerade in einer schwierigen Lage. Sie sind gesundheitlich schwer angeschlagen. Vielleicht müssen Sie sogar das Bett hüten. In den Tagen der Krankheit fühlt man sich niedergeschlagen, depressiv, einsam und hilflos. Die Geduld wird oft auf eine harte Probe gestellt. Ob Gott wohl Gebete erhört? 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Er ist da. 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Ich wünsche Ihnen von Herzen den Frieden Gottes und seine Bewahrung in diesen Tagen der Not.

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1: Im Studio Sönke Röhling. Die Rente bleibt sicher und die Lasten gerecht verteilt, so Friedrich Merz zum Rentenpaket, das die zuständige Kommission gerade vorgelegt hat. 33 Vorschläge liegen auf dem Tisch. Einer der wichtigsten davon, ein Teil der Rentenbeiträge soll künftig am Aktienmarkt angelegt werden. Der Kanzler betont aber,
2: die gesetzliche Rente bleibt die wichtigste Säule in unserem System. Es muss sich keine Bürgerin, kein Bürger Sorgen machen. Der soziale Ausgleich bleibt bestehen, das aktuelle Rentenniveau bleibt erhalten. Einen fundamentalen Systembruch wird es nicht geben.
1: Italien hat für 15 Städte die höchste Hitzealarmstufe ausgerufen, auch in der Hauptstadt Rom. Hitzewarnung gibt es auch für Belgien, die Niederlande und England. Und auch im Westen und Süden Deutschlands müssen die Menschen die nächsten Tage mit Temperaturen von bis zu 40 Grad rechnen. Die Bundeswehr zahlt bei Rüstungsgütern offenbar oft besonders hohe Preise. Haushaltspolitiker und der Bundesrechnungshof warnen vor Wucherpreisen der Verteidigungsindustrie. Mehr von Dirk Justis.
3: SPD-Haushaltspolitiker Schwarz sagte dem Redaktionsnetzwerk Deutschland, bei der Bundeswehr würden andere Preise aufgerufen. Als Ursache sieht er den erhöhten Verteidigungsetat und auch die fehlende Konkurrenz. Grünmann Schäfer kritisiert die hohen Kosten im internationalen Vergleich. Beide fordern zum Beispiel auch Startups bei der Beschaffung mit einzubinden, damit die Bundeswehr Material zu angemessenen Preisen bekommt.
1: In Großbritannien steht der nächste Regierungswechsel an. Nach dem angekündigten Rückzug von Keir Starmer steht jetzt Andy Burnham an der Schwelle zur Macht. Der populäre Bürgermeister von Manchester soll für die britischen Sozialdemokraten den Höhenflug der Rechtspopulisten stoppen. Bei der Fußball-WM hat Argentinien mit 2:0 gegen Österreich gewonnen. Dabei schoss Topstar Messi beide Tore und sich selbst zum Rekordtorschützen. Frankreich holte nach einer zweistündigen Unwetterunterbrechung ein 3:0 gegen den Irak. Norwegen gewann gegen Senegal mit 3:2 und Algerien besiegte Jordanien mit 2:1.
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4: Mit KI-Support. Sonnig ist es gerade in vielen Teilen, höchstens ein paar Wolken sind dabei und es bleibt trocken. Richtung Nachmittag kommen im Süden mehr Wolken dazu und aus den Bergen kann es später vereinzelt kräftige Schauer und Gewitter geben. Sonst weiter Sommer pur bei 24 bis 37 Grad. Morgen dann meist sonnig, nur in den Bergen ab und zu ein kräftiges Gewitter, maximal bis 39 Grad.
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1: Lieber Hörer, alle Menschen sind auf der Suche nach Glück, Image oder Erfolg im Leben. In jungen Jahren spielt vielleicht die Ausbildung eine besondere Rolle. Später mag es der Verdienst, die richtige Ehefrau oder eine gute Familie sein. Anderen mag der Wohlstand und eine gesicherte Existenz wichtig sein. Stellen wir uns einmal die Frage, was wirklich zählt? Ich weiß, dass viele Hörer nicht an das Ende ihres Lebens erinnert werden möchten. Aber wenn Mose im Psalm 90 eine Betrachtung über das menschliche Leben anstellt, dann muss er sagen, das Leben des Menschen wäre 70 Jahre, wenn es hochkommt 80 Jahre und wenn es köstlich war, dann war es Mühe und Arbeit. Deswegen sagt er dann, lehre uns bedenken, dass wir sterben müssen, auf dass wir klug werden. Damit weist er alle Menschen auf die Vergänglichkeit ihres Lebens hin und möchte ihnen zeigen, was wirklich zählt. Ich möchte noch ein zweites Beispiel aus der Bibel anführen. Das ist ein Psalm, den der Dichter und Sänger Asaf geschrieben hat. Im Psalm 73 beneidete er die Gottlosen, denen alles gelingt. Er stellte sein irdisches Leben ihrem Leben gegenüber. Er hatte Angst, Existenznot, Krankheit und viele negativen Erfahrungen im Leben machen müssen. Die anderen Menschen, die über Gott spotteten, denen ging es gut. Sie lachten über ihn und sagten, »Wo ist denn dein Gott, der dich mit deiner Not allein lässt?« Sie haben ein schönes Sterben und keine Qualen dabei. Auch genug Nahrung besitzen sie und haben keine Nöte wie andere Menschen. Dabei lästern sie Gott und fräveln. Asaf kam der Gedanke, ob er sich etwa in seinem Glauben getäuscht hatte oder ob Gott ihn gar verlassen hatte. Es mag manchen Hörern vielleicht genauso gehen, wenn wir an das Unrecht in dieser Welt denken. Warum sieht Gott den tatenlos zu und greift nicht sofort ein? Zählt wirklich nur dieses Leben? Oder haben die Atheisten sogar recht? Diese Gedanken mögen dem Asaf gekommen sein. Oder haben wir auch vielleicht manchmal so gedacht? Viele Menschen bauen ihre Ziele und ihr ganzes Lebenshaus nur auf ihr irdisches Sein. Ist das wirklich alles, was zählt? Sind wir denn nur für diese Welt bestimmt, so fragen manche Menschen. Weil sie keine Antwort finden, machen Menschen ihrem Leben einfach ein Ende. Sie finden einfach keinen Sinn in dem Leben. Da schrieb jemand über den Sinn des Lebens Folgendes. Ein Tier kann seine Bestimmung nicht verfehlen. Aber der Mensch, ich und du können es. Wir können eine falsche Rolle spielen. Beim göttlichen Gerichtstag könnte am Rand unseres Lebens mit roter Tinte geschrieben sein. Am Leben vorbeigelebt, das Thema verfehlt. Ende Zitat. Fritz Reuter hat einmal so geschrieben. Der Anfang, das Ende, o Herr, sie sind dein. Die Spanne dazwischen das Leben war mein. Und irrt sich im Dunkeln und fand mich nicht aus. Bei dir, Herr, ist Klarheit und Licht ist dein Haus. Aber diese schreckliche Möglichkeit, dass ich eben das mittlere Stück, das mein ist und für das ich Verantwortung trage, verfehlen kann und auf eine falsche Karte setzen kann, dass ich also im Dunkeln irre und nicht in jenem Haus geborgen bin. Das ist aber zugleich auch unsere Chance, die ist sozusagen die von Gott gegebene Möglichkeit, umzukehren, um zur Ziel- und Zweckbestimmung unseres Lebens zurückzukehren. Das heißt, zu verstehen, dass wir unserem Schöpfer verantwortlich sind. Wer mit ihm lebt und seinen Willen tut, wird in der herrlichen Verbindung zu Gott in der Freiheit als Gottes Kind leben. Was also nicht zählt, sind Stellungen, Verbindungen und Werte dieser Welt. Leider bauen die meisten Menschen auf diese vergänglichen Dinge, wo Motte und Rost zerstören, wo Diebe durchgraben und stehlen. Auf was baust du, lieber Hörer? An dieser Stelle wäre es interessant, einmal die Zeugnisse von reichen Menschen zu hören, was sie am Ende ihres Lebens von ihrem Reichtum hielten und hatten. Es ist ganz sicher, dass keiner von ihnen der Länge des Lebens eine Spanne hinzufügen konnte. Mit Geld schon gar nicht. Natürlich gibt es eine Reihe von Gläubigen, deren Reichtum zur Verbreitung des Evangeliums Segen brachte. Das sind aber leider nur die wenigen. Sie setzten auf ihr Leben, nicht auf ihr Wissen, ihr Geld, ihre Verbindungen, sondern auf Christus. Die Frage unserer Überschrift muss sich jeder Hörer selbst stellen lassen. Wer auf seinen Gott und seinen Sohn Jesus Christus setzt, ist weise. Er weiß, wie kurz und vergänglich dieses Leben ist, dass alle irdischen Werte wie Schall und Rauch vergehen. Diese Menschen haben ihr Lebenshaus nicht auf Sand, sondern auf Felsen gebaut. Wenn Gott einmal abrechnet, werden wir alle auf der göttlichen Waage gewogen werden. Musste nicht Daniel dem König Belsazar diese schreckliche Nachricht verkündigen? Du bist auf der Waage gewogen und zu leicht erfunden? Ich habe oft über dieses Wort nachdenken müssen. Deshalb möchte ich jedem meiner lieben Hörer die Frage stellen, wofür du lebst. Was bedeutet es, ein Leben zu leben, das Lebenssinn und Lebensziel hat? Dazu brauchst du dich nicht für eine Religion zu entscheiden. Religion ist das, was der Mensch über Gott denkt. Aber einmal darüber nachzudenken, was Gott über uns denkt, ist viel wichtiger. Der Teufel versucht heute alles durcheinander zu würfeln, indem er die absolute Wahrheit ablehnt. Er will den Menschen sagen, dass jede Religion recht hat und überall ein Funken Wahrheit dabei ist. Wenn dem so wäre, würde es überhaupt keine absolute Wahrheit und keine Rettung geben. Leider glauben viele Menschen der Lüge des Teufels und merken nicht seine Intrigen, Menschen mit sich ins Verderben zu heißen. Gerade deshalb müssen wir fragen, was zählt, was ewig zählt, was hat immer Bestand und was vergeht. Die Bibel sagt, die Welt vergeht mit ihrer Lust, wer aber den Willen Gottes tut, bleibt in Ewigkeit. Dazu ist es wichtig, ein Leben mit unserem Herrn zu führen. Das bedeutet, sein Wort zu lesen und zu kennen, mit ihm ins Gebet zu gehen, mit ihm verbunden zu sein. Jeder Dienst, der aus Liebe zu ihm getan wird, hat Wert und wird ewig bestehen. Das Leben vieler Menschen gleicht jener Maschine, die vor einigen Jahren der Bildhauer Dinguely auf einer schweizerischen Landesausstellung zur Schau brachte. Diese Maschine hatte gigantische Ausmaße und funktionierte auch. Sie war ständig von Besuchern umringt, die das Gewirr von Metallstangen, Schwungrädern, Blechteilen, Zahnrädern und Ketten bestaunten. Als die Maschine zu arbeiten begann, verursachte sie einen ohrenbetäubenden Lärm. Es rasselte, klopfte, kratzte und polterte so laut, dass die Zuschauer die Flucht ergriffen. Endlich kam einer von den Zuschauern auf die Idee, einmal zu fragen, was die Maschine denn eigentlich produziere. Da kam vom Aussteller die Antwort: nichts. Der Künstler wollte nur damit ein treffendes Abbild unserer Zeit symbolisch darstellen. Damit wollte er die Zuschauer zum Nachdenken aufrütteln. Es war ein großer Aufwand, aber die Reaktionen darüber waren sehr verschieden. Die einen schüttelten nur den Kopf über solch einen sinnlosen Aufwand. Andere hatten aber begriffen, dass sich in unseren Gesellschaften so viele Räder drehen mit lautem Geräusch, dass es den Menschen unheimlich werden kann. Und alles zählt nicht, weil kein Sinn und keine Hoffnung dahinter ist. Immer nur Aktion, immer Bewegung, so laut wie möglich, dass alles übertönt wird, aber nichts dahinter, nichts für das ewige Leben. Keine Stille mehr, dass der Mensch wirklich zum Nachdenken kommt und über den Sinn seines Lebens nachdenkt. Soll das, lieber Hörer, das Fazit deines kostbaren Lebens sein? Gelebt für nichts, sinnloses Leben? Soll das über deinem Leben stehen? Ich wünschte es sehr, dass du die unvergängliche Krone der Herrlichkeit im Himmel erhalten würdest. Dazu musst du aber das besitzen, was wirklich zählt. Du fragst, wie du das bekommen kannst? Indem du einmal vor deinem Schöpfer Gott kapitulierst, ihm einmal deine Schuld bekennst, um mit ihm ganz neu zu beginnen. Nur in dem Herrn Jesus Christus, dem Sohn Gottes, kannst du wirklich Gott begegnen und wissen, dass deine Vergangenheit restlos geordnet ist. Nur in ihm ist Heil und Vergebung deiner Sünden. Dieses kurze Leben vergeht und dann stehen wir alle vor den Toren der Ewigkeit. Dann wird Gott dich fragen, wofür du gelebt hast. Ob du seinen Sohn Jesus Christus als deinen Herrn und Heiland angenommen hast und Gott deinen liebenden Vater nennen kannst. Die irdischen Beziehungen und Verbindungen, der Reichtum und die Ehre werden dir dann nicht mehr helfen können. Dann zählt das, was du für deinen Gott getan hast, ob du ein klares, sicheres Verhältnis zu ihm und zu Jesus Christus hattest. Kannst du von ganzem Herzen sagen, ich weiß, dass der Herr Jesus Christus am Kreuz auch für meine Schuld gestorben ist, dass er durch das Blut, das am Kreuz geflossen ist, auch meine Schuld getilgt hat? Hast du das für dich persönlich angenommen? Viele Menschen werden einmal vor der Himmelstür schreien, Herr, Herr, tu uns auf. Und er wird ihnen sagen müssen, ich kenne euch nicht, ich habe euch niemals gekannt, weichet von mir, ihr Übeltäter. Das werden auch fromme Menschen erleben, weil sie nur eine Form der Gottseligkeit hatten, während sie die Kraft des Evangeliums verleugneten.

0: Liebe Zuhörer, kennen Sie die Bibel? Wann haben Sie zum letzten Mal in der Bibel gelesen? Oft rede ich mit Menschen und stelle fest, dass sie während ihrer Schulzeit zum letzten Mal die Bibel aufgeschlagen haben. Das ist schade, wo doch alle Welt davon redet, dass man gut informiert sein muss. Besonders wenn es um so zentrale Fragen geht wie, wo komme ich her, wozu lebe ich und wohin gehe ich nach dem Tod? Lassen Sie sich nicht mit vagen Aussagen abspeisen, sondern informieren Sie sich aus erster Hand. 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Dort können Sie viel über Jesus Christus lesen und über das, was er Ihnen schenken will. Dort lesen Sie unter anderem im Kapitel 3, Vers 16, denn so hat Gott die Welt geliebt, dass er seinen eingeborenen Sohn gab, damit jeder, der an ihn glaubt, nicht verloren geht, sondern ewiges Leben hat. 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Ich wünsche Ihnen von Herzen den Frieden Gottes und seine Bewahrung in allen Situationen Ihres Lebens.
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1: Im Studio Sönke Röhling. Die Rente bleibt sicher und die Lasten werden gerecht verteilt. Nicht weniger verspricht Bundeskanzler Merz. Die von der Bundesregierung eingesetzte Expertenkommission hat ihr Konzept vorgelegt, Anne Brauer.
2: Ja, 33 Vorschläge liegen jetzt auf dem Tisch und der Kanzler will sie alle umsetzen und zwar zügig. Ein funktionierendes Gesamtpaket findet auch Arbeitsministerin Baas. Unter anderem soll das Rentenalter langsam steigen und mehr Leute einzahlen, etwa auch Selbstständige und Abgeordnete. Und ein Kernpunkt, nach schwedischem Vorbild soll ein Teil der Rentenbeiträge künftig am Aktienmarkt angelegt werden. Und da hat Merz große Hoffnung, dass das Versorgungsniveau steigt und gleichzeitig die Beiträge sinken.
1: Die Bundeswehr findet für ihren Einsatz in Litauen offenbar nicht genügend Freiwillige. Bislang sind erst 1.800 Kräfte vor Ort. Notfalls muss man Versetzungen anordnen, sagte Verteidigungsminister Pistorius bei einem Besuch vor Ort. Die Bundeswehr setzt aber weiter auf Freiwilligkeit. Auch in den kommenden Tagen bleibt es in weiten Teilen Deutschlands heiß. Im Westen und Süden kratzen wir sogar an der 40-Grad-Marke. Anna Messerschmidt, für viele kann diese Hitze richtig gefährlich werden.
3: Besonders gefährdet sind neben Herzpatienten auch Menschen mit Nieren- oder Lungenkrankheiten. Ältere Leute trinken oftmals zu wenig, merken nicht, wenn sie dehydrieren. Auch für Schwangere und Kinder ist die Hitze eine enorme Belastung. Allein im vergangenen Jahr, so schätzt das RKI, sind 2.500 Menschen hitzebedingt gestorben. Auch wenn es nicht gleich um Leben und Tod geht, bei der Hitze können wir uns schlechter konzentrieren, schlafen schlechter oder werden reizbarer oder sogar aggressiv.
1: Der Iran will die Straße von Hormuz weiter selbst kontrollieren, das sagte der Chefunterhändler nach Gesprächen mit den USA und der Schweiz. Die Menge ist wichtig für den weltweiten Ölhandel. Das Thema ist neben Irans Atomprogramm einer der Hauptstreitpunkte bei den Friedensgesprächen. Bei der Fußball-WM hat Mitfavorit England heute seinen zweiten Auftritt. Gegner am späten Abend ist Ghana. Der Sieger der Partie steht vorzeitig in der K.O.-Runde. Zuvor spielt Portugal mit Superstar Cristiano Ronaldo gegen WM-Neuling Usbekistan.
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4: Mit KI-Support. Sonnig ist es gerade in vielen Teilen, höchstens ein paar Wolken sind dabei und es bleibt trocken. Richtung Nachmittag kommen im Süden mehr Wolken dazu und aus den Bergen kann es später vereinzelt kräftige Schauer und Gewitter geben. Sonst weiter Sommer pur bei 24 bis 37 Grad. Morgen dann meist sonnig, nur in den Bergen ab und zu ein kräftiges Gewitter, maximal bis 39 Grad.

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1: Im Studio Sönke Röhling. Das Rentenpaket liegt auf dem Tisch. 33 Vorschläge einer Expertenkommission, die Kanzler Merz alle umsetzen will. Und zwar zügig, so seine Ankündigung. Unter anderem soll eine Pflichtkapitalrente kommen, also ein Teil der Beiträge in Aktien investiert werden. Merz sagt, so bleibt die Rente sicher und das Niveau wird steigen. Ähnlich äußerte sich Bundesarbeitsministerin Baas.
2: Ich möchte dieses Paket umsetzen. Wir müssen dafür noch sicherlich auch in unseren eigenen Reihen die Fraktionen mitnehmen. Insgesamt ein sehr gutes Gesamtpaket. Im Ergebnis wird es langfristig für alle besser und es lohnt sich, darüber zu diskutieren.
1: Bei Temperaturen von weit über 30 Grad kommt man diese Woche überall in Deutschland ins Schwitzen. So eine Hitzewelle kann aber nicht nur unangenehm, sondern auch lebensbedrohlich werden. Zum Beispiel für Wohnungslose, die keinen Zugang zu schattigen Räumen, Duschen oder einem kühlen Getränk haben. Helfen kann aber jeder, sagt Nora Köhler von der Diakonie.
3: Hinschauen hilft dann natürlich. Man sollte nicht dran vorbeigehen an den Menschen. Man sollte die Menschen fragen, ob sie Unterstützung brauchen. Vielleicht früh eine zusätzliche Flasche Wasser einpacken und die dann verteilen. Und natürlich nicht zu zögern, dann den Rettungsdienst auch anzurufen. Denn das kann im Ernstfall dann ein Leben retten.
1: Der Iran will die Straße von Hormuz weiter selbst kontrollieren. Das sagte der Chefunterhändler nach Gesprächen mit den USA und der Schweiz. Die Menge ist wichtig für den weltweiten Ölhandel. Das Thema ist neben Irans Atomprogramm einer der Hauptstreitpunkte bei den Friedensgesprächen. Für viele Menschen in Deutschland rückt der Sommerurlaub immer näher, aber nicht jeder kann sich das leisten. Für jeden Fünften ist eine Woche Urlaub zu teuer, so das Statistische Bundesamt. Besonders oft trifft das Alleinstehende und Alleinerziehende. Bei der Fußball-WM braucht Portugal heute einen Sieg gegen Usbekistan. Sonst geht im letzten Spiel das große Zittern los. Zum WM-Auftakt hatte das Team um Cristiano Ronaldo gegen die Demokratische Republik Kongo nur unentschieden gespielt. Danach bestreitet England gegen Ghana seine zweite Partie.
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4: Mit KI-Support. Sonnig und trocken ist's gerade, nur später kommen im Süden ein paar mehr Wolken dazu und aus den Bergen kann vereinzelt auch mal ein kräftiger Schauer oder ein Gewitter runterkommen. Sonst bleibt's richtig heiß. Die Höchstwerte liegen heute zwischen 24 und 37 Grad. Morgen wieder viel Sonne, am Nachmittag in den Bergen ab und zu Gewitter, maximal bis 39 Grad.

0: Herzlich willkommen zum Radioprogramm des Missionswerkes Werner Heukelbach. 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
1: Liebe Hörerinnen, liebe Hörer, bete, denn Gott hört. Ein Mann hatte Probleme mit seiner Stimme. Er ging zum Arzt und ließ sich untersuchen. Es wurde ein Stimmbandkarzinom festgestellt. »Wir müssen leider operieren. Sie werden Ihre Stimme verlieren«, sagte der Professor. Angst, Sorgen, Fragen und schlaflose Nächte folgten. Doch Gott gab ihm eine tröstende Antwort aus Psalm 4, Vers 4. Erkenne doch, dass der Herr seine Heiligen wunderbar führt. Der Herr hört, wenn ich ihn anrufe. Bei einer der nächsten Konsultationen beim Professor sagte der Mann, »Herr Professor, ich bin ein Bote Gottes und brauche meine Stimme.« Daraufhin sagte der Professor, »Dann werde ich diesmal etwas tun, was ich ganz selten mache, aber ich kann Ihnen auch hierbei nicht garantieren, dass Sie Ihre Stimme behalten.« Nach der Operation war die Stimme weg. Eines Tages begleitete er seinen Mitarbeiter auf einer Reise, um das Wort Gottes zu verkündigen. Wie die beiden es von früher gewohnt waren, beteten sie auch wieder während der Fahrt für den vor ihnen liegenden Einsatz, dass Gott ihn segnen möge. Ganz leise, kaum hörbar, betete er neben seinem Freund. Doch plötzlich wurde die Stimme immer lauter und besser, bis er wieder ganz normal reden konnte. Viele Jahre sind inzwischen vergangen und er kann reden und ohne Probleme das Wort Gottes verkündigen. Bete, denn Gott hört. Der Herr Jesus lädt uns ein. Er sagt in Matthäus 7, Vers 7, bittet, so wird euch gegeben. Suchet, so werdet ihr finden. Klopfet an, so wird euch aufgetan. Warum tun wir es nicht? Warum plagen wir uns selbst oft ab und versuchen auf allerlei Wege unsere Probleme zu lösen? Oft denken wir nicht einmal daran, gleich zu Gott zu gehen, um unsere Anliegen zu ihm zu bringen. Manchmal denken wir, unsere Gebete gehen nur bis zur Zimmerdecke. Nein, Gott hört unsere Gebete. Er ist nicht ein Gott, der irgendwo im Weltall schwebt, ganz, ganz weit weg von uns Menschen. Nein, der Apostel Paulus sagt in Apostelgeschichte 17, 27 bis 28, fürwahr, er ist nicht ferne von einem jeden unter uns, denn in ihm leben, weben und sind wir. Gott hat uns lieb, deswegen sandte er seinen Sohn zu uns auf diese Erde. Er hat sich nicht zurückgezogen, er kennt uns, er liebt uns, er kümmert sich um uns, er möchte uns helfen und uns begleiten in diesem Leben. Wir dürfen beten, das heißt mit ihm reden, ihn um Rat fragen in den Entscheidungen unseres Lebens. Wir dürfen Gott unsere Anliegen sagen. David sagt im Psalm 62, Vers 9, hoffet auf ihn, liebe Leute, schüttet euer Herz vor ihm aus. Gott ist unsere Zuversicht. Ja, alle Sorgen dürfen wir zu ihm bringen, was uns Not macht, wo kein Mensch helfen kann, worüber wir mit keinem Menschen reden können. Die Sorge um deine Kinder, die Sache mit deinem Mann, mit deiner Frau, mit deinen Eltern, das schwierige Verhältnis zu deiner Schwiegermutter, das Problem mit dem Chef. Was es auch sein mag, lieber Hörer, bring es im Gebet zu Jesus, er versteht dich. Unser Herz dürfen wir vor ihm ausschütten, ja, wir dürfen vor ihm auch weinen und schreien. In Hebräer 7, 25 lesen wir, daher kann er auch die erretten, die sich durch ihn Gott nahen, weil er immer lebt, um sich für sie zu verwenden. Das heißt, weil Jesus Christus ewig lebt und für uns bei Gott eintritt, wird er auch alle retten, die durch ihn zu Gott kommen. Der Herr Jesus, nachdem er aufgefahren ist in den Himmel, ist er nicht in Rente gegangen und ruht sich dort oben nicht aus. Nein, sein Herz schlägt auch heute noch für uns. Er sitzt zur Rechten Gottes und vertritt uns. Er setzt sich für uns ein. Alle Tage, in jeder Stunde, in all unseren schwierigen Situationen sieht er uns und setzt sich für uns ein. Und ich glaube, dass er immer darauf wartet, dass wir ihn bitten, ihn um Hilfe anrufen, ihn fragen und auf ihn hören. König David sagt im Psalm 4, Vers 4, der Herr hört, wenn ich ihn anrufe. Das war eine Erfahrung, das hat er selbst erlebt. Er hat es mit eigenen Augen gesehen, dass Gott da ist und hilft. Du, lieber Hörer, sagst vielleicht, ich habe gebetet und Gott hat mir nicht geholfen. Schon der Volksmund sagt, hilft er nicht zu jeder Frist, hilft er doch, wenn's nötig ist. Und das hat David erlebt, als er dem Riesen Goliath gegenüberstand. Er, ein kleiner Junge, keine Ahnung von Schwert, Schild und Spieß, stand einem Riesen gegenüber, der über 3 Meter groß war, gerüstet mit einem Helm, einem schweren Schuppenpanzer mit Beinschienen, alles aus Bronze. Auf der Schulter trug er eine bronzene Lanze. Sein Brustpanzer wog 60 Kilogramm. Sein Speer war so dick wie ein kleiner Baum. Und allein die Eisenspitze seines Speeres war über 7 Kilogramm schwer. Vor ihm her marschierte sein Schildträger mit einem riesigen Schild. Was sollte David tun? Menschlich gesehen hatte er keine Chance, diesem bis an die Zähne bewaffneten Krieger gegenüberzutreten. David verließ sich allein auf Gott, denn er hatte nur eine Schleuder in der einen und einen Stock in der anderen Hand. So sagte er zu dem Riesen, ich lese aus 1. Samuel 17, 45 bis 50, »Du kommst zu mir mit Schwert, Lanze und Spieß, ich aber komme zu dir im Namen des Herrn Zebaoth. Heute wird dich der Herr in meine Hand geben, dass ich dich erschlage und dir den Kopf abhaue, damit alle Welt inne werde, dass Israel einen Gott hat, und damit diese ganze Gemeinde inne werde, dass der Herr nicht durch Schwert oder Spieß hilft. Und David tat seine Hand in die Hirtentasche und nahm einen Stein daraus und schleuderte ihn und traf den Philister an die Stirn, dass der Stein in seine Stirn fuhr und er zur Erde fiel auf sein Angesicht. So überwand David den Philister mit Schleuder und Stein und traf und tötete ihn. Lieber Hörer, manchmal erscheinen auch uns die Probleme, die Schwierigkeiten, die Sorgen, Nöte und Ängste wie solche Riesen. Sie sind so groß und riesig, dass uns der Mut sinkt. Nachts im Bett kreisen die Gedanken in unserem Kopf und lassen uns nicht einschlafen. Sie rauben uns alle Kräfte, jede Freude und auch oft die Gesundheit. David hat es erfahren. Der Herr hört, wenn ich ihn anrufe. Warum sollten nicht auch wir es tun? Die Bibel ist voll von Hinweisen, dass wir unsere Anliegen vor Gott bringen sollen, ihn um Hilfe anrufen dürfen. Da ist die ganz bekannte Stelle aus Psalm 50, Vers 15. Rufe mich an in der Not, so will ich dich erretten und du sollst mich preisen. Gestern sprach ich mit einem meiner Freunde. Er ist 41 Jahre alt und hat sich vor 8 Jahren bekehrt und taufen lassen. Als Junge ging er nur einige Jahre zur Schule, deswegen hat er mit Lesen und Schreiben seine Schwierigkeiten. Da zu Hause auch nicht Deutsch gesprochen wurde, tut er sich bis heute schwer mit der deutschen Sprache. Vor 3 Jahren hat ihn Gott in seinen Dienst gerufen. Ihm wurde klar, er sollte in eine bestimmte Stadt gehen und dort anfangen, eine Gemeinde zu gründen. Er wusste um sein Handicap. Lesen, Schreiben und auch Sprechen war nicht seine Gabe. Wie sollte er Gott dienen? Das war für ihn ein riesiger Berg. Weg von zu Hause, ganz allein in einer fremden Stadt leben. Wie sollte er das schaffen? Er war ja immer nur daheim. Wenn er mal einen offiziellen Brief schreiben müsste, kann er das nicht tun, ohne jede Menge Fehler zu machen. Menschen ansprechen, ihnen das Evangelium weitersagen, mit einer schweren Zunge. vielleicht auch einmal in einer Gemeinde zu predigen, das kann er doch überhaupt nicht. Er übergab Gott die ganze Angelegenheit und legte es immer wieder vor Gott hin. Wenn ihn die Sorgen überkommen wollten, schüttete er, ja, auch manchmal unter Tränen, so sagte er mir, sein Herz vor Gott aus. Heute, nun ist in dieser Stadt eine kleine Gemeinde entstanden. Gott hat ihm auch Menschen zur Seite gestellt, die ihm in den Angelegenheiten, in denen er nicht die Begabung hatte, geholfen haben. Er hat es genauso erfahren, wie David es erfahren hat im Psalm 4, Vers 4. Der Herr hört, wenn ich ihn anrufe, und er hat erhört. Lieber Hörer, bete, denn Gott hört. Rufe den Herrn an, bringe ihm deine Not, schütte dein Herz bei ihm aus. Er ist bei dir, hier und jetzt. Der Herr Jesus ist zur Rechten Gottes und vertritt uns. Er setzt sich für uns ein. Er wartet auf dich, dass du kommst und mit ihm sprichst. Ja, wir geben Gott die Ehre, wenn wir zu ihm kommen und ihn um Hilfe anrufen. Und wir verachten ihn, wenn wir es nicht tun. Stell dir vor, dein Freund bietet dir sein Auto an, aber du bist zu stolz, sein Angebot anzunehmen. Du nimmst dein Fahrrad oder versuchst es zu Fuß und kommst doch nicht ans Ziel, wo du hin willst. Es bedeutet oft, dass wir uns einfach demütigen und sagen, Herr Jesus, ich schaffe es nicht. Ich komme jetzt zu dir mit dieser Sache. Bitte hilf mir. Ich möchte noch beten. Herr Jesus, ich danke dir, dass du uns deine Hilfe anbietest. Du weißt um jeden meiner Hörer, auch wer noch nicht dein Kind ist. Ich bitte dich, dass wir uns in der Situation, in der wir uns jetzt befinden, demütigen und dich um Hilfe anrufen. Du hast gesagt, bittet, so wird euch gegeben. Und du wirst auch jetzt einen jeden von uns hören, der zu dir um Hilfe ruft, und du wirst antworten. Ich danke dir dafür und preise deinen wunderbaren Namen. Amen.

Liebe Zuhörer, danke, dass Sie eingeschaltet und zugehört haben. Vielleicht befinden Sie sich gerade in einer schwierigen Lage. Sie sind gesundheitlich schwer angeschlagen. Vielleicht müssen Sie sogar das Bett hüten. In den Tagen der Krankheit fühlt man sich niedergeschlagen, depressiv, einsam und hilflos. Die Geduld wird oft auf eine harte Probe gestellt. Ob Gott wohl Gebete erhört? Wir möchten Ihnen gerne das kostenlose Infoheft »Dennoch geborgen« zuschicken. In dem Heft möchten wir Ihnen Mut machen, auf den Herrn Jesus zu schauen. Er ist da. Er wartet nur darauf, dass Sie sich ihm zuwenden, und er ist zum Helfen stets bereit. Die Hand des Heilands ist immer nach uns ausgestreckt. Schreiben Sie uns. Unsere Anschrift: Missionswerk Werner Heukelbach, 51700 Bergneustadt, Deutschland. Für die Schweiz: Missionswerk Werner Heukelbach, Postfach 650 in 4800 Zofingen. Ich wünsche Ihnen von Herzen den Frieden Gottes und seine Bewahrung in diesen Tagen der Not.

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1: Im Studio Sönke Röhling. Das Rentenpaket liegt auf dem Tisch. 33 Vorschläge einer Expertenkommission, die Kanzler Merz alle umsetzen will. Und zwar zügig, so seine Ankündigung. Unter anderem soll eine Pflichtkapitalrente kommen, also ein Teil der Beiträge in Aktien investiert werden. Merz sagt, so bleibt die Rente sicher und das Niveau wird steigen. Ähnlich äußerte sich Bundesarbeitsministerin Baas.
2: Ich möchte dieses Paket umsetzen. Wir müssen dafür noch sicherlich auch in unseren eigenen Reihen die Fraktionen mitnehmen. Insgesamt ein sehr gutes Gesamtpaket. Im Ergebnis wird es langfristig für alle besser und es lohnt sich, darüber zu diskutieren.
1: Bei Temperaturen von weit über 30 Grad kommt man diese Woche überall in Deutschland ins Schwitzen. So eine Hitzewelle kann aber nicht nur unangenehm, sondern auch lebensbedrohlich werden. Zum Beispiel für Wohnungslose, die keinen Zugang zu schattigen Räumen, Duschen oder einem kühlen Getränk haben. Helfen kann aber jeder, sagt Nora Köhler von der Diakonie.
3: Hinschauen hilft dann natürlich. Man sollte nicht dran vorbeigehen an den Menschen. Man sollte die Menschen fragen, ob sie Unterstützung brauchen. Vielleicht früh eine zusätzliche Flasche Wasser einpacken und die dann verteilen. Und natürlich nicht zu zögern, dann den Rettungsdienst auch anzurufen, denn das kann im Ernstfall dann ein Leben retten.
1: Der Iran will die Straße von Hormuz weiter selbst kontrollieren, das sagte der Chefunterhändler nach Gesprächen mit den USA und der Schweiz. Die Menge ist wichtig für den weltweiten Ölhandel. Das Thema ist neben Irans Atomprogramm einer der Hauptstreitpunkte bei den Friedensgesprächen. Für viele Menschen in Deutschland rückt der Sommerurlaub immer näher, aber nicht jeder kann sich das leisten. Für jeden Fünften ist eine Woche Urlaub zu teuer, so das Statistische Bundesamt. Besonders oft trifft das Alleinstehende und Alleinerziehende. Bei der Fußball-WM braucht Portugal heute einen Sieg gegen Usbekistan. Sonst geht im letzten Spiel das große Zittern los. Zum WM-Auftakt hatte das Team um Cristiano Ronaldo gegen die Demokratische Republik Kongo nur unentschieden gespielt. Danach bestreitet England gegen Ghana seine zweite Partie.
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4: Mit KI-Support. Sonnig und trocken ist's gerade, nur später kommen im Süden ein paar mehr Wolken dazu und aus den Bergen kann vereinzelt auch mal ein kräftiger Schauer oder ein Gewitter runterkommen. Sonst bleibt's richtig heiß, die Höchstwerte liegen heute zwischen 24 und 37 Grad. Morgen wieder viel Sonne, am Nachmittag in den Bergen ab und zu Gewitter, maximal bis 39 Grad.

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1: Liebe, nur ein Gefühl? Was ist Liebe? Ist Liebe nur ein Gefühl, das man anfangs in der Partnerschaft hat, das sich aber dann bald verflüchtigt? Gott, unser Schöpfer, meint es gut mit uns. Er war es, der die Ehe ins Leben gerufen hat, und er möchte, dass wir glücklich sind in unserer Ehe, dass Mann und Frau einander lieben. Er schenkte uns die Liebe. Und die Liebe macht das Leben in der Ehe schön. Liebe ist das Schönste, Höchste, das Beste, was es hier auf der Erde gibt. Die Liebe gibt Kraft, dem Partner seine Fehler zu vergeben. Die Liebe hilft, in schwierigen Zeiten durchzuhalten. Der Apostel Paulus hat die Liebe folgendermaßen beschrieben. Liebe ist geduldig. Liebe ist freundlich. Sie kennt keinen Neid. Sie spielt sich nicht auf. Sie ist nicht eingebildet, sie verhält sich nicht taktlos, sie sucht nicht den eigenen Vorteil, sie verliert nicht die Beherrschung, sie trägt keinem etwas nach, sie freut sich nicht, wenn Unrecht geschieht, aber wo die Wahrheit siegt, freut sie sich mit. Alles erträgt sie, in jeder Lage glaubt sie, immer hofft sie, allem hält sie stand. Die Liebe ist das Fundament, wenn deine Ehe gelingen soll. Und sie soll nicht nur gelingen, sie soll schön sein. Du sollst glücklich sein. Sie kann ein Stück Himmel auf Erden sein. Du, lieber Hörer, sagst vielleicht, das ist ja ganz schön. Aber in unserer Ehe ist die Liebe erloschen. Da gibt es nichts Liebenswertes mehr. Es ist so unmöglich. Ich kann meinen Partner nicht mehr lieben. Das war einmal am Anfang unserer Ehe, aber jetzt ist nur noch Streit. Wir schreien uns an, wir schweigen uns an, wir können gar nicht mehr vernünftig miteinander reden. Wir leben zwar unter einem Dach, aber innerlich haben wir uns schon längst getrennt. Vielleicht denkst du, es war der größte Fehler meines Lebens, meinen Partner zu heiraten. Wir passen nicht zusammen. Wir sind so unterschiedlich in unseren Ansichten und in unseren Geschmäckern. Mein Partner versteht mich einfach nicht. Er ist so ganz anders als ich. Wir haben kaum noch etwas Gemeinsames. Und wir wissen nicht, wie es weitergehen soll. Wir haben keine Perspektive mehr für unsere Ehe. Es war vor einigen Jahren, als eine Frau vor mir saß und weinte. Sie war weggelaufen von ihrem Ehemann, weil sie es mit ihm zusammen einfach nicht mehr aushielt. Es war scheinbar keine Liebe mehr vorhanden zwischen den beiden. Sie konnten nicht mehr miteinander reden, sie verstanden sich nicht mehr. Und so war sie ohne das Wissen ihres Mannes von zu Hause abgehauen. Es war sehr schwierig, die Frau zu bewegen, mit ihrem Mann zu reden, viel weniger miteinander,

ist kein Ding unmöglich. Er kann aus einem scherben Haufen wieder ein wunderbares Miteinander entstehen lassen. Nur müssen wir auch bereit sein und auch unseren Teil dazu tun. Da gibt es manche Dinge, die einfach wichtig sind für die Ehe, die man wissen muss, um sich selbst und auch den Partner zu verstehen. Ich möchte heute eingehen auf das Thema Liebe. Ist Liebe nur ein Gefühl, das man anfangs in der Partnerschaft hat, das sich aber bald verflüchtigt? Liebe ist nicht nur ein Gefühl, und es ist schön, wenn es da ist, aber unsere Gefühle schwanken oft sehr. Wenn alles stimmt, der andere mir sympathisch ist, habe ich ein gutes Gefühl und kann ihn lieben. Das ist meist am Anfang der Ehe so. Da hat man wirklich Schmetterlinge im Bauch. Nach und nach aber kehrt der Alltag ein und man lernt den Partner auch von der anderen Seite, nicht nur von der Schokoladenseite her kennen. Und diese Seite hat jeder Mensch auf dieser Erde, eine Sonnen- und eine Schattenseite. Lernt man dann diese Schattenseite kennen, ist man enttäuscht und oft zieht man sich dann voreinander zurück. Oft meint man dann, der Partner habe sich verändert. Nein, das ist vielleicht nur die andere Seite, die ich noch nicht kenne. Da ist es dann wichtig, dass man in Ruhe und ohne Emotionen miteinander spricht. Natürlich verfliegt dann das schöne romantische Gefühl der Ehe, aber Liebe ist nicht nur ein Gefühl, es ist vor allem eine Willensentscheidung. Gott will uns durch sein Wort helfen, dass wir verstehen, wie es mit der Liebe ist. Er sagt uns in seinem Wort, Matthäus 22, 37 bis 39, du sollst den Herrn, deinen Gott, lieben mit ganzem Herzen und mit ganzer Seele und mit deinem ganzen Verstand. Dies ist das größte und erste Gebot. Das zweite aber ist ihm gleich. Du sollst deinen Nächsten lieben wie dich selbst. Gott befiehlt uns zuerst ihn und dann auch unseren Nächsten zu lieben wie uns selbst. Gott befiehlt uns zu lieben. Und wenn Gott uns etwas befiehlt, dann können wir das auch tun. Als unsere Kinder noch im Haus waren und ich zu einem unserer Jungs sagte, bitte, mähe morgen den Rasen vor dem Haus. Habe ich meinem Jungen nicht eine irrsinnige Arbeit aufgetragen? Nein. Ich habe ihn gebeten, etwas zu tun, was seinem Alter, seinen Fähigkeiten und Kräften entsprach. Genauso ist es bei Gott, unserem Vater. Er gibt uns eine Aufgabe, die wir erfüllen können, ihn und unseren Nächsten zu lieben. Aber ich muss mich für die Liebe entscheiden. Ich habe mich entschieden, meine Frau zu lieben. Ich will sie lieben, ob ich gute oder gar keine Gefühle für sie habe. Wir traten damals vor 34 Jahren vor den Traualtar und ich wurde gefragt, wollen Sie Ihre Frau lieben, in guten wie in bösen Tagen, bis der Tod euch scheidet? Und ich antwortete, ja, mit Gottes Hilfe. Meinen Partner zu lieben ist meine Entscheidung. Natürlich, es gibt Tage, an denen es einem nicht so leicht fällt und es gibt Tage, in denen es selbstverständlich ist, an denen man auch voll die Gefühle wieder verspürt. Manche Menschen haben wirklich Probleme, ihre Nächsten zu lieben. Woran kann das liegen? Es kann mit der Selbstannahme und mit dem Selbstwertgefühl zusammenhängen. Als ich ein Junge war mit 13, 14 Jahren, hatte ich große Schwierigkeiten, mich zu lieben, mich selbst anzunehmen. Ich dachte, niemand mag mich, keiner hat mich lieb. Ich meinte, in meiner Familie, als fünftes Kind, bin ich das fünfte Rad am Wagen, das nie gebraucht wird. Unnütz fühlte ich mich. Ich dachte immer wieder an Selbstmord. Wen kümmert es schon, wenn du nicht mehr da bist, sagte ich mir. Du bist ja sowieso nichts wert. Und weil ich mich selbst nicht mochte, konnte ich auch kaum die anderen lieben. Wer sich selbst nicht liebt, kann den anderen nicht lieben. Wer sich selbst nicht angenommen hat, kann auch den anderen nicht annehmen. Ein schlechtes Selbstwertgefühl kann dadurch kommen, dass jemand als Kind keine Annahme und Liebe erfahren hat. Das ist dann ein großes Defizit in unserem Inneren, ein Vakuum in unserer Seele, das geschieht.

gestillt werden will. Es kann aber auch daher kommen, dass ein Mensch seinen Wert über die gesellschaftlichen Normen her definiert. Wir kennen doch die Schlagworte in unserer Gesellschaft. Du musst etwas können, du musst etwas haben, du musst jemand sein, dann bist du etwas, dann bist du jemand. Wenn nicht, dann bist du ein Nichts. Man misst sich an anderen Menschen und sieht dann immer bei sich selbst ein großes Manko. Dadurch entsteht Unzufriedenheit. Man kann sich selbst nicht annehmen, nicht lieben und daher auch seinen Nächsten nicht lieben. Das Erste und Wichtigste, liebe Hörer, ist, dass wir erkennen, Gott liebt uns. Wenn mir darüber manchmal Zweifel kommen wollen, dann schaue ich aufs Kreuz, an dem der Herr Jesus für mich gestorben ist. Da hat er mir und dir ganz praktisch seine Liebe gezeigt. Gott hat da vor aller Welt offenbart, dass er uns liebt. Liebe sollte mit Gegenliebe beantwortet werden. Das heißt, dass wir eine Beziehung zu Gott aufnehmen, dass wir Antwort geben auf seine Liebe, sie annehmen, uns lieben lassen und dann auch unsere Liebe an Gott geben. Das geschieht durch Jesus Christus, der uns mit Gott in Verbindung bringt. So kommt Liebe in unser Herz, wie es das Wort Gottes sagt in Römer 5, Vers 5. Die Liebe Gottes ist ausgegossen in unsere Herzen durch den Heiligen Geist, der uns gegeben ist. Diese Liebe, die Gott uns gab, sollen wir weitergeben an unseren Nächsten. Wenn du verheiratet bist, liebe Hörer, ist dein Nächster erstmal deine Frau, dein Mann. Lass dich beschenken von Gottes Liebe und dann entscheide dich, diese Liebe weiterzugeben. Herr Jesus Christus, ich danke dir dafür, dass du uns so geliebt hast. Du weißt, wie es oft bestellt ist mit unserer Liebe, gerade auch in unseren Ehen. Ich bitte dich, dass du jedem meiner Zuhörer jetzt deine Liebe zeigst, damit er sich geliebt weiß und diese Liebe auch weitergeben kann an seine Nächsten. Amen.

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1: Wenn Sie möchten, dürfen Sie jetzt mitbeten. Vater unser im Himmel, geheiligt werde dein Name, dein Reich komme, dein Wille geschehe, wie im Himmel, so auf Erden. Unser tägliches Brot gib uns heute und vergib uns unsere Schuld, wie auch wir vergeben unseren Schuldigern. Und führe uns nicht in Versuchung, sondern erlöse uns von dem Bösen. Denn dein ist das Reich und die Kraft und die Herrlichkeit in Ewigkeit. Amen.

Lasset uns beten. Vater unser im Himmel, geheiligt werde dein Name, dein Reich komme, dein Wille geschehe, wie im Himmel, so auf Erden. Unser tägliches Brot gib uns heute und vergib uns unsere Schuld, wie auch wir vergeben unseren Schuldigern. Und führe uns nicht in Versuchung, sondern erlöse uns von dem Bösen. Denn dein ist das Reich und die Kraft und die Herrlichkeit in Ewigkeit. Amen.

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1: Wenn Sie möchten, dürfen Sie jetzt mitbeten. Vater unser im Himmel, geheiligt werde dein Name, dein Reich komme, dein Wille geschehe wie im Himmel, so auf Erden. Unser tägliches Brot gib uns heute und vergib uns unsere Schuld, wie auch wir vergeben unseren Schuldigern. Und führe uns nicht in Versuchung, sondern erlöse uns von dem Bösen. Denn dein ist das Reich und die Kraft und die Herrlichkeit in Ewigkeit. Amen.
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Liebe Hörer, es ist nicht übertrieben, wenn wir sagen, dass Vergebung in der biblischen Lehre eine zentrale Rolle spielt. Offensichtlich ist es ein Schlüssel zu einem Leben, wie Gott es sich für uns denkt. Ohne Vergebung sind wir blockiert. Blockiert in der Beziehung zu Gott, aber auch in der Beziehung zueinander. Nun soll Vergebung nicht nur in der christlichen Lehre eine Rolle spielen, sie soll vielmehr eine befreiende Rolle in unserem Leben spielen. Jesus sagte einmal, umsonst habt ihr es empfangen, umsonst gebt es auch. Das trifft auch auf die Vergebung zu. Wenn ihnen von Gott vergeben wurde, dann möchte er, dass auch sie anderen vergeben. Es ist deshalb so wichtig, sich anzuschauen, wie Gott vergibt. Und dabei gibt es Erstaunliches zu entdecken. Das erste ist, dass Vergebung bedingungslos ist. Das wird besonders deutlich, als Jesus am Kreuz betete, Vater, vergib ihnen, denn sie wissen nicht, was sie tun. Sie haben ihn nicht um Vergebung gebeten, geschweige denn Vergebung verdient. Wir können lernen zu vergeben, auch wenn der andere uns dafür keine Veranlassung gibt. Das heißt nun nicht, dass Vergebung die Schuld schmälert. Der Schaden und die Verletzung schmerzen. Darüber dürfen wir uns nicht hinwegtäuschen. Gerade Vergebung nimmt die Sünde ernst. Gott tut es ja auch. Aber das hindert ihn nicht, zu vergeben. Vergebung fällt uns deshalb auch nicht leicht. Und doch gibt es dazu keine Alternative. Mit allem anderen zerstören wir auf Dauer unser eigenes Leben. Wenn wir von Vergebung sprechen, sprechen wir noch nicht von Versöhnung. Das müssen wir auseinanderhalten. Vergebung ist sehr bald möglich, doch Versöhnung braucht Vertrauen, das wieder aufgebaut werden muss. Und das braucht Zeit. Das hat auch damit zu tun, dass Vergebung noch nicht gleich vergessen bedeutet. Es wird zwar schnell gesagt, vergeben und vergessen, doch sogar dann, wenn Sie versuchen, es zu vergessen, wird es Ihnen nicht auf Anhieb gelingen. Es wird erst dann gelingen, wenn Sie es durch etwas anderes ersetzen. Und das geschieht nicht einfach so, wie wenn Sie aus einem Schrank das eine ausräumen, um es durch etwas anderes zu ersetzen. Es ist vielmehr so, dass Sie das Schmerzhafte durch die Schuld des anderen mit Gottes Gnade zusammenbringen müssen. Sie werden daran reifen und Neues entdecken. Zunehmend werden Sie entdecken, dass denen, die Gott lieben, alle Dinge zum Guten mitwirken. So können Sie Gott danken für verändernde Erfahrung. Und das ist mehr als Vergessen. Wir haben uns jetzt angeschaut, was Vergebung nicht ist. Deshalb wollen wir uns jetzt ansehen, was zur Vergebung unbedingt dazugehört. Und da ist das Erste, dass wir uns immer wieder erinnern, wie viel uns selbst vergeben werden musste. In Epheser 4, Vers 32 schreibt Paulus, »Seid aber untereinander freundlich und herzlich und vergebt einer dem anderen, wie auch Gott euch vergeben hat in Christus.« Es gibt nur einen Grund, warum Gott ihnen vergibt. Christus. Nicht ihr Verdienst und auch nicht ihr Versprechen, es nicht wieder zu tun, sind dafür die Grundlage. Allein Christus, der am Kreuz für sie starb. Wenn sie das für sich entdecken, dann können sie vergeben. Auf diesen Zusammenhang weist Jesus hin, wenn er im Blick auf die Frau sagt, die mit ihrem teuren Parfüm seine Füße salbte, ihre vielen Sünden sind vergeben, denn sie hat viel Liebe gezeigt. Wem aber wenig vergeben wird, der liebt wenig. Erfahrene Vergebung macht vergebungsbereit. Wer nicht vergeben will, hat noch nicht verstanden, wie viel ihm vergeben werden musste. Ein zweites. Echte Vergebung gibt es auf, sich zu rächen. In Römer 12, Vers 19 steht, rächt euch nicht selbst, meine Lieben, sondern gebt Raum dem Zorn Gottes, denn es steht geschrieben, die Rache ist mein, ich will vergelten, spricht der Herr. Wer also vergibt, lässt hier etwas los an Gott. Sie mögen das unfair finden, und in gewisser Hinsicht ist Vergebung unfair. Allein Gerechtigkeit und angemessene Vergeltung sind fair. Doch Gnade geht darüber hinaus. Glücklicherweise ist das so, sonst hätten wir alle keine Chance. Wir leben davon, dass Gott in seiner Gerechtigkeit uns nicht unsere Schuld vergilt, sondern dass er sie vergibt. Genau das sollen und können wir nun auch. Sie dürfen getrost den anderen, der an ihnen schuldig geworden ist, an Gott abgeben und mit Gottes Gerechtigkeit und Eingreifen rechnen. Wenn sie an ihren Verletzungen festhalten, dann verletzen sie sich am Ende selbst.
Es gibt einen besseren Weg. Und damit sind wir bei dem dritten. Echte Vergebung beantwortet das Böse mit Gutem. So schreibt es Paulus etwa weiter im Römerbrief. Lass dich nicht vom Bösen überwinden, sondern überwinde das Böse mit dem Guten. Damit nimmt er auf, was Jesus schon gesagt hatte. Liebt eure Feinde, tut wohl denen, die euch hassen, segnet, die euch verfluchen, bittet für die, die euch beleidigen. Was hier so unmöglich erscheint, ist bei Gott möglich. Wer vergibt, lässt den anderen los. Wer nicht vergibt, bleibt an ihn gebunden. Es ist paradox, wenn wir nicht vergeben, meinen wir, den anderen damit zu bestrafen. Doch in Wirklichkeit bestrafen wir uns selbst. Die Bitterkeit zerfrisst ihr Leben und prägt ihre Zukunft. Wollen Sie das? Deshalb gibt es nur einen Weg, die gute Flucht nach vorn und das Böse durch Gutes überwinden. Das ist, wie Jesus sagt, lieben und wohltun, segnen und Fürbitte. Hierdurch werden sie innerlich frei. Auch frei, die Spirale der Vergeltung anzuhalten. Mehr noch, sie können eine Spirale des Guten in Bewegung setzen. Beginnen Sie, die Menschen zu segnen, die Sie verletzt haben und die Sie belasten. Damit geben Sie diese Menschen an Gott ab. Und Sie selbst dürfen sich auch abgeben an Gott und sich öffnen für seine Liebe. Nur seine Liebe befähigt Sie, diesen Schritt zu tun. Es ist die Liebe, die in 1. Korinther 13, Vers 5 so beschrieben wird. Sie lässt sich nicht erbittern. Sie rechnet das Böse nicht zu. Wer wirklich vergibt, hört auf, die alten Dinge immer wieder hervorzuholen. Es wird erzählt, dass eines Morgens jemand in sein Büro kam und seinem Kollegen erzählte, dass in der vergangenen Nacht seine Frau historisch wurde. Der Kollege sagte, du meinst wohl hysterisch. Nein, historisch. Sie sagte mir, was ich alles in der Vergangenheit falsch gemacht habe. Wer das macht, ist von Vergebung weit entfernt. Wir müssen nicht das Vergangene aufzählen, sondern wir zählen auf Vergebung, die uns auch innerlich heil werden lässt. Merken Sie, dass Vergebung ein Schlüssel ist, Beziehungen zu verändern und auf eine neue Grundlage zu stellen? Also denken Sie daran, wie viel Ihnen von Gott vergeben wurde. Verzichten Sie darauf, sich selbst zu rächen. Antworten Sie auf das Böse mit Gutem. Und nur noch ein letztes, tun Sie es immer wieder. Vergebung will gelernt sein. Wir müssen es lernen, solange es nötig ist. Als Petrus einmal Jesus fragte, Herr, wie oft muss ich denn meinem Bruder, der an mir sündigt, vergeben? Genügt es siebenmal? Antwortete ihm Jesus, ich sage dir, nicht siebenmal, sondern 70-mal siebenmal. Das heißt doch, bis du aufhörst zu zählen. Vergeben ist ja vor allem ein innerer Vorgang, der bei inneren Diskussionen und Rachegefühlen nötig ist. Immer wieder ist es dann nötig, sich für die Vergebung zu entscheiden. Jedes Mal ist es eine weitere Entscheidung, den anderen freizugeben. Eine Entscheidung, die Sie im Namen Jesu treffen dürfen. Sie sehen dabei nicht darauf, ob es der andere verdient hat. Sie sehen allein darauf, dass Sie selbst von der unverdienten Gnade Gottes leben. Niemand sagt, dass das leicht ist. Aber es ist der einzige Weg, Ihrem Leben eine Zukunft zu geben und offen zu sein für Gottes neuen Weg mit Ihnen. Liebe Hörer, es ist klar geworden, dass nur dann, wenn Sie selbst Vergebung erfahren haben, Sie auch vergeben können. Haben Sie diese Vergebung erfahren? Wenn nicht, dann ist das tatsächlich jetzt möglich. Sie dürfen mit all Ihrer Schuld, die Sie belastet, zu Jesus kommen. Er hat Sie mit ans Kreuz genommen und dort getilgt. Verlassen Sie sich ganz auf das, was Jesus getan hat. Das heißt, glauben Sie ihm. Denn bei Gott ist viel Vergebung. Wenn Sie hier zur Ruhe kommen, gewinnen Sie die innere Freiheit zu vergeben. Vergeben Sie, weil es einfach richtig ist, es zu tun. Für Jesus gehörte Vergeben und sich vergeben lassen so sehr zusammen, dass er seine Jünger beten lehrte, vergib uns unsere Schuld, wie auch wir vergeben unseren Schuldigern.

Liebe Zuhörer, kennen Sie die Bibel? Wann haben Sie zum letzten Mal in der Bibel gelesen? Oft rede ich mit Menschen und stelle fest, dass sie während ihrer Schulzeit zum letzten Mal die Bibel aufgeschlagen haben. Das ist schade, wo doch alle Welt davon redet, dass man gut informiert sein muss. Besonders wenn es um so zentrale Fragen geht wie, wo komme ich her, wozu lebe ich und wohin gehe ich nach dem Tod? Lassen Sie sich nicht mit vagen Aussagen abspeisen, sondern informieren Sie sich aus erster Hand. Dazu möchten wir Ihnen kostenlos ein Johannesevangelium zuschicken. Dort können Sie viel über Jesus Christus lesen und über das, was er Ihnen schenken will. Dort lesen Sie unter anderem im Kapitel 3, Vers 16, denn so hat Gott die Welt geliebt, dass er seinen eingeborenen Sohn gab, damit jeder, der an ihn glaubt, nicht verloren geht, sondern ewiges Leben hat. Schreiben Sie bitte an das Missionswerk Werner Heukelbach, 51 700 Bergneustadt, Deutschland. 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Ich wünsche Ihnen von Herzen den Frieden Gottes und seine Bewahrung in allen Situationen Ihres Lebens.

0: Wenn Sie möchten, dürfen Sie jetzt mitbeten. Vater unser im Himmel, geheiligt werde dein Name, dein Reich komme, dein Wille geschehe, wie im Himmel, so auf Erden. Unser tägliches Brot gib uns heute und vergib uns unsere Schuld, wie auch wir vergeben unseren Schuldigern. Und führe uns nicht in Versuchung, sondern erlöse uns von dem Bösen. Denn dein ist das Reich und die Kraft und die Herrlichkeit in Ewigkeit. Amen.
1: 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Jetzt spricht zu Ihnen Rudi Joas. Gleichgültigkeit ist schon vielen zum Verhängnis geworden. Ob wir sie praktizierten, indem wir die von den Krankenkassen empfohlene kostenlose Vorsorgeuntersuchung vernachlässigt oder die Anweisung

Weisung des Arztes ignoriert haben. Am Ende kommt es leider allzu oft knüppeldick. Doch dann ist es meistens zu spät. Wie oft haben sich Menschen mit einem zu hohen Alkoholspiegel hinter Steuer gesetzt und die Folgen der Gleichgültigkeit waren nie wieder gut zu machen. Doch all diese Folgen sind zeitlich. Es gibt nämlich auch ewige Folgen der Gleichgültigkeit, und zwar dann, wenn ich alle Angebote und Einladungen des lebendigen Gottes ablehne. Heute möchte ich Ihnen ein neues Angebot der Liebe Gottes vorstellen. Deswegen stelle ich diese Andacht unter dem Thema »Wer befreit mich von Gleichgültigkeit?« Der Prophet Jesaja schreibt im Kapitel 55, Vers 6 und 7, »Sucht den Herrn, während er sich finden lässt. Ruft ihn an, während er nahe ist. Der Gesetzlose verlasse seinen Weg und der Mann der Bosheit seine Gedanken, und er kehre um zu dem Herrn, so wird er sich über ihn erbarmen und zu unserem Gott, denn er ist reich an Vergebung.« Die Menschheit steht vor erdrückenden Problemen. Ratlosigkeit erkennt man bei den Großen dieser Erde. Wohin man auch sieht, es kriselt überall. Wirtschaftskrisen, Energiekrisen, Völkerkrisen, Krisen auf dem Arbeitsmarkt, Krisen in Ehen, Familien, Parteien, Staaten und bei den Völkern untereinander. Große Programme werden entworfen, Friedenszusagen gemacht, Friedensmärsche organisiert, Friedenskundgebungen eingerufen. Doch wird es bei allen Friedenssitzungen immer beängstigender und bedrückender. Was ist bloß in dieser Welt los? So könnte man fragen. Kommt denn die Menschheit nicht zur Vernunft? Was soll denn das wahnsinnige Geld verschwenden angesichts all des Hungers und Elends auf dieser Erde? Kann denn niemand Einhalt gebieten? Diese Frage drängt sich vielen auf. Millionen Werte werden sinnlos zerstört, die dann auch noch große Polizeieinsätze notwendig machen. Ist solch ein Wahnsinn denn überhaupt nicht zu ändern? Warum nicht? Weil man Gott den Rücken zugewandt hat, ja, ihn ganz bewusst nicht will. Denn das ist doch klar, liebe Zuhörerinnen und Zuhörer, nur im Gehorsam gegen Gott werden Misstrauen in Vertrauen umgewandelt. Jede Waffe und Granate ist eine Beleidigung Gottes, der befohlen hat, du sollst nicht töten. Doch das ist nicht das einzige Fehlverhalten des Menschen. Ich befürchte, das größte Dilemma ist die furchtbare Gleichgültigkeit ewigen Dingen gegenüber, und das, obwohl man auf einem Pulverfass sitzt. Ich bin wirklich kein Gegner von Haustieren, aber Hunde und Katzen bekommen heute mehr Fürsorge als die unsterbliche Existenz des Menschen. Von Natur aus lässt sich ja niemand gern an sein Seelenheil erinnern, weil jede Störung im Schlaf irgendwie Ärger hervorruft. Was für eine schreckliche Dummheit! Jeder lebt in der großen Gefahr, vom Tod überrascht zu werden, und nichts ist dann so sicher wie das Gericht. So sagt es die Bibel, Gottes Wort. Wer vernünftig handelt, muss seine Gleichgültigkeit beenden und darf nicht eher ruhen, bis der Friede Gottes ins Herz einzieht und er wirklich weiß, dass er errettet ist. Es wäre furchtbar, träumend zur Hölle zu fahren und die Augen erst wieder zu öffnen, wenn sich die große Kluft zwischen uns und dem Himmel unüberbrückbar manifestiert hat. Sollte diese Botschaft den einen oder anderen wachrütteln, um zu erkennen, ich kann dem kommenden Zorn entfliehen, dann wäre es umso schrecklicher, zur Gleichgültigkeit zurückzukehren. Ich weiß aus Erfahrung, dass die, die Gewissensregungen überspielen, um in Gleichgültigkeit den alten Trott weiterzulaufen, beim nächsten Mal viel schwerer zum Nachdenken zu bewegen sind. Jede Einladung, die Gott gibt, die aber nicht genutzt wird, lässt die Seele schlaftrunkener werden, als sie vorher war.
Darum sollte jeder sehr vorsichtig sein, seine innere Unruhe und Angst anders loswerden zu wollen, als allein im Hören und Befolgen des Wortes Gottes. Wenn jemand eine Krankheit hat, sich von einem Quacksalber behandeln lässt, so kann es wohl sein, dass die Schmerzen oberflächlich verschwinden, doch anstatt Heilung kommt der Tod. Durch eine falsche, trügerische Hoffnung, von der Angst geheilt zu werden, wäre eine mindestens ebenso schreckliche Sache. Das Heilmittel wäre dann schlimmer als die Krankheit. Es ist besser, dass der Gedanke an die Zukunft mir Angst einflößt, als in Gleichgültigkeit und Herzenshartnäckigkeit umzukommen. Lass dich doch aufwecken. Erst wenn du aufgewacht bist und die dunklen Wolken am politischen Himmel erkennst, wirst du dich dem einzigen Retter für Zeit und Ewigkeit verschreiben. Wer wird denn in einem brennenden Haus auf der Bettkante sitzen bleiben, um sich nur darüber zu freuen, dass er nicht weitergeschlafen hat? Doch wohl niemand. Da sieht doch jeder zu, in Sicherheit zu kommen, sei es durchs Fenster oder durch die Tür. Aufwachen ist noch keine Rettung. Wer diese Botschaft hört und bejaht, ist noch nicht aus der Gefahrenzone. Gottes liebevolle Einladung muss befolgt werden. Heute noch kannst du den Herrn finden. Heute noch ruft er dich. Heute noch bietet er dir Gnade und Barmherzigkeit an. Was machst du mit diesem Angebot? Auch wenn du überzeugt bist, vor einem heiligen Gott verloren zu sein, bist du noch lange nicht gerettet. Gott ist zwar, wie der Eingangsvers bezeugt, reich an Vergebung, doch sie ist erst dann rechtskräftig, wenn ich sie angenommen habe. Ohne persönliche Vergebung von Sünde und Schuld von Seiten Gottes rennst du ins Verderben und verlierst deine eigene Errettung. Dreh dieser furchtbaren Gleichgültigkeit, die dich total gefangen genommen und oft sogar gelähmt hat, den Rücken zu. Oder bist du etwa noch verliebt in deine Zweifel, Befürchtungen und Nöte? Hast du dich einfach damit abgefunden, indem du sagst, es ist nun mal so in dieser Welt? Ja, es ist leider so. Aber darum musst du auf keinen Fall so bleiben. Die Welt vergeht mit ihrer Lust. Wer aber den Willen Gottes tut, der bleibt in Ewigkeit. So sagt es Gottes Wort. Ist die Ewigkeitsfrage bei dir völlig erloschen? Bist du der Lüge des Teufels erlegen? Friedhof sei Endstation? Oder hindert dich die Gleichgültigkeit daran, einmal über das Heute nachzudenken? Man sagt, wenn ein Pferdestall brennt, wäre es die größte Schwierigkeit, die Pferde aus ihren Boxen herauszubekommen. Würden sie dem Besitzer folgen, könnten sie den Flammen entfliehen. Aber sie scheinen vor Furcht gelähmt. So hindert die Angst vor dem Feuer ihre Flucht vor dem Feuer. Hindert dich etwa die Angst vor dem zukünftigen Zorn Gottes, ihm zu entfliehen? Es ist doch irrsinnig, in Angst und Furcht zu verharren, wenn man gerettet werden kann. Wenn Friede, tiefer Herzensfriede zu haben ist, nimm ihn doch jetzt an. Warum in der dunklen Grube bleiben, in der man versinkt, wenn es Licht, wunderbares, himmlisches Licht gibt? Dein Heil und die Befreiung aus Angst und Gleichgültigkeit sind ganz nahe. Streck doch im Glauben deine Hand aus und ergreif die dir entgegengestreckte Hand Gottes in Jesus Christus. Wer nicht auf den Herrn Jesus blicken will, der mit deiner und meiner Sünde beladen am Kreuz auf Golgatha stellvertretend sein Leben ließ, der muss einmal ohne einen Retter in die Ewigkeit gehen. Heute ruft der Herr dir in dieser Botschaft noch einmal zu, komm und folge mir nach. Nun gilt es, die Gleichgültigkeit zu überwinden und zu bitten, Herr Jesus, bitte vergib mir jetzt alle meine Sünden und Schuld. Bist du dazu bereit? Wenn nicht, wird dein Herz immer härter und einmal ist es verstockt. Darum handle jetzt und glaube von Herzen an den Herrn Jesus Christus. Nur Glaubende werden aus dieser untergehenden Welt herausgerettet. Wirst du dabei sein?
Wir wollen noch beten. Lieber Herr, wir wollen bekennen, dass auch wir über die Jahre unseres Glaubenslebens an manchen Stellen gleichgültig geworden sind. Bitte vergib uns, Herr. Ich bete aber besonders für die Zuhörer, die noch gar keine persönliche Beziehung zu dir haben, obwohl sie alles wissen, was nötig ist, um errettet zu werden. Bitte klopf doch heute noch einmal an ihre Herzen an, ob da nicht jemand ist, der deine Stimme hört und dir sein Herz und Leben öffnet, damit du bei ihnen einziehst, um auch ihr Leben ganz neu zu machen. Danke für deine Liebe. Amen.

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Wenn Sie möchten, dürfen Sie jetzt mitbeten. Vater unser im Himmel, geheiligt werde dein Name, dein Reich komme, dein Wille geschehe, wie im Himmel, so auf Erden. Unser tägliches Brot gib uns heute und vergib uns unsere Schuld, wie auch wir vergeben unseren Schuldigern. Und führe uns nicht in Versuchung, sondern erlöse uns von dem Bösen. Denn dein ist das Reich und die Kraft und die Herrlichkeit in Ewigkeit. Amen.

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